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1: Hält heute noch. Schönen guten Morgen am Mittwoch. Auch heute wieder nach dem Nebel. Viel Sonne und 19 bis 24 Grad. Ab morgen dann ungemütlich.
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1: Es ist 5 vor 5.
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2: Mit Melanie Wenig. Guten Morgen. In Graz-Waltendorf ist gestern ein 11-jähriger Bub bei einem Zusammenstoß mit einem Auto schwer verletzt worden. Der Bub war mit einem Scooter auf einer Gemeindestraße unterwegs, als er wegen eines Gefälles nicht mehr bremsen konnte. Er ist in einer Kreuzung seitlich in ein vorbeifahrendes Auto gekracht. Der 11-Jährige hat glücklicherweise einen Helm getragen, er musste aber schwer verletzt ins Krankenhaus.
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2: Die Paketsteuer sorgt bei vielen weiter für Unverständnis. Der Handelsverband hat nun eine Beschwerde bei der EU-Kommission eingebracht, weil sie gegen EU-Recht verstößt, wie es heißt. Unter anderem gegen die Warenverkehrsfreiheit und die Dienstleistungsfreiheit. Große Versandhändler wie Zalando, Amazon oder auch Shop-Apotheke müssen seit Oktober 2,40 Euro pro Paket zahlen. Steuern, die aber zum Großteil einfach an die Kunden weitergereicht werden. Bei der Reformpartnerschaft geht es heute in die nächste Runde. Regierung, Länder und Gemeinden treffen sich im Kanzleramt, um über eine größere Staatsreform in den Bereichen Verwaltung und Verfassung, Bildung, Energie und Gesundheit zu verhandeln. Bis Jahresende sollen die Gesetzestexte zu den konkreten Vorhaben ausgearbeitet werden. Angepeilt sind unter anderem ein Ausbau von Fachärztezentren oder bundesweit einheitliche Standards für die Elementarpädagogik. Und das Nobelkomitee in Stockholm sagt heute, wer den Chemie-Nobelpreis bekommt. Die Auszeichnung ist rund 1 Million Euro wert. Im vergangenen Jahr ist der Preis an 3 Forscher gegangen, die eine neue Form der molekularen Architektur entwickelt haben.
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1: Schönen guten Morgen, es ist 3 vor 5. Grüße.
3: Auf dem Weg in die Frühschicht gibt es noch keine Probleme am steirischen Asphalt. 0316 80 90 80. Ich wünsche euch gute Fahrt.
1: Ich auch.
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1: Hallo, schönen guten Morgen.
3: Guten Morgen, Mittwoch.
1: Juhu, Wochenteilung.

0: 11 Minuten nach 5.
1: Am Mittwochmorgen auf der Antenne Starmark. Und das Verkehrsservice habe ich für euch. Ja, da läuft's gut. 0316 80 90 80.
0: Der Start in den Tag gewohnt frisch. Nach dem Nebel kommt die Sonne. 19 bis 24 Grad.
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0: guten Morgen am Mittwoch. Zuerst Nebel, dann Sonne, so wie die letzten Tage. Und 19 bis 24 Grad. Es wird heute noch einmal goldener herbstmäßig schön und warm. Morgen dann Wetterumschwung.
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2: Mit Michael Schäder. In Graz-Waltendorf ist gestern ein 11-jähriger Bub bei einem Zusammenstoß mit einem Auto schwer verletzt worden. Er war mit einem Scooter auf einer steilen Gemeindestraße unterwegs und hat nicht mehr bremsen können. Der Bub ist in einer Kreuzung seitlich in ein vorbeifahrendes Auto gekracht. Der 11-Jährige hat zum Glück einen Helm getragen. Er hat sich trotzdem schwer verletzt und ist ins Krankenhaus gebracht worden. Die Graz 99ers haben auch das letzte Champions Hockey League Heimspiel der Saison verloren. Der stark ersatzgeschwächte Meister ist gegen Saipa Lappeenranta aus Finnland nicht über ein 1:3 hinausgekommen. Nächste Woche folgt dann das letzte CHL-Spiel in Norwegen. Vielleicht klappt es dort dann mit dem ersten Sieg. Am Freitag spielen die 99ers in der heimischen Liga gegen Ljubljana.
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2: Die Paketsteuer sorgt bei vielen für Unverständnis. Der Handelsverband hat jetzt eine Beschwerde bei der EU-Kommission eingebracht, weil sie gegen EU-Recht verstößt, wie es heißt. Unter anderem gegen die Warenverkehrsfreiheit und die Dienstleistungsfreiheit. Große Versandhändler wie Zalando, Amazon oder auch Shop-Apotheke müssen seit dem 1. Oktober 2,40 Euro pro Paket zahlen, Steuern, die aber zum Großteil einfach an die Kunden weitergereicht werden.
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0: Um 5:45 grüße.
3: Aktuelle Verkehrsinfos findet ihr auch immer in unserer Antenne Steiermark App. Die ist aber leer, es gibt zum Glück keine Störungen. 0316 80 90 80. Gute Fahrt.
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0: Und hier ist die kolumbianische Version von
5: Nur Gamer, Gamer, Gamer, Gamer, Gamer.
0: Shakira. Dai, dai.

0: Guten Morgen, es ist 5.35 Uhr, ihr hört die Antenne Steiermark. Montag am Mittwoch. Sorgt bei euch daheim der George Cleany auch für Sauberkeit am Boden oder der Kühlfrank? Hält für euch immer was zu essen bereit.
1: Ja, schönen guten Morgen aus dem Antenne Steiermark Munzermacher Studio. Und mit Alltagsgegenständen, die von uns liebevoll einen Namen bekommen.
0: Ja, wir machen das halt einfach zum Thema. Mhm. Hast du es?
1: Also bei mir gibt es den Gartenschrank Günther oder den Staubsauger, das ist der Staubinger, mit dem ich die ganzen Katzenhaare wegsauge.
0: Okay, das ist genauso einfallslos wie bei uns zu Hause der Grüni ist der Rasenmäher.
1: Der Grüni?
0: Ja, mir ist nichts anderes eingefallen.
1: Der Marco schreibt uns auf Instagram, ja. Unser Saugroboter heißt Arnold, reden tut er nix, aber I'll be back hält er jedes Mal ein.
0: Ah, sehr geil.
1: Ja, finde ich lustig.
0: Das ist ja Weltklasse. Marco, Römisch 1. Gebt ihr Alltagsgegenständen einen Namen oder eurem Auto? Bitte lasst uns mitlachen. 0316 80 90 80.
1: Mein Auto heißt Norbert.
0: Liebe Grüße.
1: Jo.

0: Das sagen wir Muntermacher auch. Juhu, guten Morgen. Es ist 5.42 Uhr. Gut informiert in diesem Tag. Es bleibt beim gleichen Wetter auch heute noch nach dem Nebel viel Sonne. 19 bis 24 Grad, bevor es morgen kalt wird und regnerisch langsam. Grüß die Verkehrsupdate.
1: Schaut gut aus, 0316 80 90 80. Die Hauptverbindungen sind momentan frei.
0: Das nächste Antenne Steiermark Update in einer Viertelstunde. Es ist 5.42 Uhr.
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0: Weil wir ja gerade über die Spitznamen von euren Haushaltsgeräten gelacht haben. Und wenn ihr auch welche habt, bitte sagt sie uns unter 0316 80 90 80. Er hier heißt eigentlich Peter Eugene.
1: I've always been called Bruno. My dad nicknamed me Bruno after a wrestler in his day named Bruno Sammartino.
0: Ja, und somit ist Bruno Mars rausgekommen. Ganz einfach.
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0: I just might. Für euren Start in diesem Mittwoch. 5 Uhr.

0: Knapp 4 Grad in Murau, 6 in Leoben und 8 in der Landeshauptstadt. Ja, da müssen wir jetzt gemeinsam durch, es hilft nichts. Aber nach dem Nebel kommt relativ bald die Sonne raus. Dann dauert es für gewöhnlich noch 1,5 bis 2 Stunden, bis es dann wirklich wärmer wird. Aber dann wird es heute nochmal so richtig schön. Sonne und 19 bis 24 Grad. Auf den Bergen lebhafter Südwind kommt da dazu und ab morgen wird es dann ungemütlicher, kälter und langsam aber sicher kommen Wolken und Regen daher. Schöner Start in diesen Mittwoch, ist der 7. Oktober, 5 vor 6.
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2: Mit Michael Schäder. Die Krebshilfe Steiermark feiert ihren 80. Geburtstag. Seit 1946 bietet sie Krebspatientinnen und Krebspatienten und ihren Angehörigen kostenlose Beratung und Unterstützung. Im vergangenen Jahr haben rund 3.500 Menschen das Angebot genutzt. Im Brustkrebsmonat Oktober leuchtet der Grazer Uhrturm noch bis zum 9. Oktober in Rosa und macht auf die Bedeutung der Vorsorge aufmerksam.
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2: Der Handelsverband bläst mit einer Beschwerde bei der EU-Kommission zum Angriff gegen die neue Paketsteuer, die es seit kurzem in Österreich gibt. Sie würde gegen EU-Recht verstoßen, wie es heißt, unter anderem gegen die Warenverkehrsfreiheit und die Dienstleistungsfreiheit. Große Versandhändler wie Zalando, Amazon oder auch Shop-Apotheke müssen seit dem 1. Oktober 2,40 Euro pro Paket zahlen. Diese Steuern geben sie aber meistens an die Kunden weiter. Bei Hall in Tirol hat in der Nacht die Erde gebebt. Das Beben hat eine Stärke von 3,7 erreicht und war deutlich zu spüren. Schäden sind bei dieser Stärke allerdings nicht zu erwarten. Der Erdbebendienst bittet die Bevölkerung um Rückmeldung bezüglich der Auswirkungen des Bebens, etwa über die App Quake Watch Austria. Nach einem gescheiterten Hinrichtungsversuch ist die zum Tode verurteilte US-Amerikanerin nach Angaben ihrer Anwälte wieder bei Bewusstsein und kann sprechen. Sie soll schwere Schäden an den Armen erlitten haben. Die 50-Jährige werde weiterhin intensivmedizinisch behandelt. Eine Prognose sei schwierig. Die Frau hat vor einer Woche 2 Giftspritzen überlebt. Sie ist für einen Mord, den sie vor 30 Jahren begangen haben soll, zum Tode verurteilt worden.
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0: Gleich 3 vor 6. Chrissy.
3: Die Nummer für alle eure Verkehrsinfos ist 0316 80 90 80. Momentan gibt es keine Störungen. Das ist gut so.
0: Gute Fahrt.
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0: Chrissy Klug und Thomas Axmann, schönen guten Morgen. Ich habe sie bewundert. Ich habe nur oft gedacht, wow, was für eine Frau. Doch, was sie jetzt gemacht hat.
3: Sprichst du von
0: Nein,
3: mir?
0: Nein, ich spreche nicht von dir.
3: Mein Schott.
0: Von wem ich so enttäuscht bin. Peinliche Aktion. Erzählen wir euch gleich nach Taylor Swift und das Script mit Will I Am. Yeah.

0: 7:04, hier sind Chrissy Klug und Thomas Axmann auf Antenne Steiermark. Schönen guten Morgen.
1: Guten Morgen.
0: Entschuldige, ich wollte nicht unterbrechen. Sag nochmal.
1: Guten Morgen.
0: Na bitte, schon funktioniert, ja bitte. Das Thema ist jetzt bei uns, sag uns, dass du nicht kochst, ohne zu sagen, dass du nicht kochst. Megan, was machst du nur?
1: Neuestes Werbefoto für Herzogin Megans Lifestyle-Marke As Ever. Sie verkauft ja Marmelade, getrocknete Blüten, Honig, sowas.
0: Ja, ja, das macht sie natürlich alles selber.
1: Mhm.
0: Alles. Mhm. Ich habe gerade online nachgeschaut, ein ja. Korb mit ein paar Glasl Marmelade und Tee und so ein Klumpert kostet nur knapp 190 Euro. Das ist quasi ein Schnäppchen.
1: Jedenfalls hat sie ein neues Foto gepostet, wo sie am Herd steht und im Topf rührt für jetzt. Ihre Marke Marmelade kocht quasi.
0: Und jetzt kommt's?
1: Ja, nur der Herd ist halt ausgeschalten und auch der Topf wird in dem Fall leer sein und das sorgt wirklich für einen regelrechten Shitstorm im Netz.
0: Es ist schon sehr peinlich.
1: Ja, es ist wirklich peinlich. Es ist ein Gasherd und da sind eben die Regler nach oben und da kann ich doch heute mal um mich dran, oder?
0: Ja, natürlich, ja klar.

0: Wenn schon nichts drin ist im Kopf.
1: Das geht halt nicht ganz auf das Image der Vorzeigehausfrau, Megan. Wahrscheinlich nimmt sie ja keiner ab, dass sie halt selber kocht.
0: Und deswegen ist es halt auch nicht so erfolgreich, wie sie sich das ausgedacht hat, gell?
1: Sind wir zu hart? Gehen wir zu hart mit ihr ins Gericht oder ist es wirklich lächerlich? 0316 80 90 80. Was haltet ihr von der Geschichte von Megan?
2: Das ist neu von Tiffany Harris. 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

0: You know where to find me. Die nächsten Sekunden klingen wie so ein Tagesanbruch. Ganz gemütlich, ganz langsam. Der Nebel verschwindet, so wie heute. Und dann kommt die Sonne raus. Und es wird ein schöner Tag.
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0: Will Smith, Man in Black, 8 nach 6. Legendärer Hit.

0: Herzogin Meghan tut so, als würde sie zauberhaft kochen, tut es aber nicht, weil am Foto der Herd ausgeschalten ist und im Topf war nichts drinnen. Shitstorm zu Recht oder nicht? Vielen Dank für folgende Sprachnachricht dazu.
1: Ja, servus Axi. Du, erstens einmal, es ist 6 und noch nicht 7, wie du vorher gesagt hast. Oh. Und zweitens, wegen der Meghan, wie du hast.
0: Ja.
1: Wenn der Auer in Amerika drüben sein Brot um 50, 60 Euro verkaufen kann, dann soll es halt sicher Marmelade haben. Also ich was 190 Euro verkaufen, ist mir egal. Und das ist ein Fotoshooting, klar, dass man da den Ofen nicht auftrat, also weiß nicht, was da die Leute haben. Das ist halt meine Meinung dazu.
0: Okay, vielen, vielen Dank für die Meinung. Name steht nicht dabei, ist über die Antenne Steiermark App reingekommen und deswegen danke für die Nachricht. Bitte gerne auch eure Meinung dazu. Übertrieben, dass man sich aufregt über das lächerliche Foto von Meghan oder nicht übertrieben und zu Recht?
2: Vielleicht ist es ja sogar bewusst gemacht worden.
0: Was, dass man sich darüber aufregt?
2: Na ja, das ist bewusst. Das wird jetzt im Netz auch spekuliert, dass sie das vielleicht bewusst gemacht haben.
0: Können Sie mich bitte dumm hinstellen? Okay, mach mal, stell dich hin.
2: Genau.
0: Ich weiß nicht. Es ist gleich 13 nach 6. Gute Fahrt in die Firma. Wie schaut es auf den Straßen aus?
2: Das ist wirklich eine gute und störungsfreie Fahrt. Nix los, 0316 80 90 80.
0: Wetter wird heute nochmal schön. 19 bis 24 Grad. Nach dem Nebel kommt die Sonne.
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0: Unforgettable. Guten Morgen auf Antenne Steiermark, gleich 8:30.
1: Guten Morgen, das ist die Viktoria. Ich habe gehört, ihr sucht lustige Namen für Haushaltsgeräte.
0: Jo, bitte unbedingt, bei Chris und mir ist es total unkreativ. Gartenschrank Günther.
2: Genau, oder der Staubinger für den Staubsauger.
0: Oder der Rasenmäher Grüni. Deswegen, Viktoria, bitte, was sagt ihr?
1: Unser Staubsaugroboter heißt Kehrbert. Also wie zusammen Kern und Herbert, einfach Kehrbert.
2: Der Kehrbert,
0: das ist
2: lustig.
0: Super lustig.
1: Ja. Deswegen habe ich mir gedacht, ich rufe mal an.
0: Ja, danke vielmals. Du, der Kehrbert hat viel zu tun?
1: Der Kehrbert hat richtig viel zu tun. Wenn der Hund Fellwechsel hat, dann meistens zweimal am Tag, wenn man spazieren gehen will.
0: Das verstehen wir. Liebe Grüße an den Kehrbert und schönen Tag.
1: Ja, danke, schönen Tag. Tschüss.
0: Tschüss. Ciao. Welche Namen haben denn eure Haushaltsgeräte? 0316 80 90 80. Lachen wir doch gemeinsam drüber.

0: Die Staatsanwaltschaft Graz ermittelt aktuell gegen einen Militärdekan. Es geht unter anderem um sexuelle Belästigung. Der Mann soll einer 21-jährigen Soldatin letztes Jahr eindeutig zweideutige Nachrichten geschrieben und sie gestalkt haben. Außerdem hat er sie regelmäßig zu seinen Gottesdiensten eingeladen. Das Bundesheer bestätigt den Vorfall gegenüber der Krone. Das Verfahren läuft noch. Der bekannte Dekan ist vom Dienst enthoben und nach Wien versetzt worden. Die Krebshilfe Steiermark feiert ihren 80. Geburtstag. Seit 1946 bietet sie Krebspatientinnen und Patienten und ihren Angehörigen kostenlose Beratung und Unterstützung. Im vergangenen Jahr haben rund 3.500 Menschen das Angebot genutzt. Im Brustkrebsmonat Oktober leuchtet der Grazer Uhrturm noch bis 9. Oktober rosa und macht auf die Bedeutung der Vorsorge aufmerksam.
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0: Bei der Reformpartnerschaft geht es heute in die nächste Runde. Regierung, Länder und Gemeinden treffen sich im Kanzleramt, um über eine größere Staatsreform in den Bereichen Verwaltung und Verfassung, Bildung, Energie und Gesundheit zu verhandeln. Bis Jahresende sollen die Gesetzestexte zu den konkreten Vorhaben ausgearbeitet werden. Angepeilt sind unter anderem ein Ausbau von Fachärztezentren und bundesweit einheitliche Standards für die Elementarpädagogik.
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2: Um 6:45. Grüße.
3: Im Großen und Ganzen läuft der Frühverkehr störungsfrei dahin. Habt ihr was entdeckt? Unfall, Stau, schon irgendwo einen Blitzer oder später dann 0316 80 90 80. Danke fürs Anrufen und gute Fahrt.
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5: Plastiksackerl im Biomüll, die eigentlich biologisch abbaubar sind, aber dann doch nicht? Aufreger oder doch kein Aufreger? Wir klären die Geschichte gleich nach Lana Del Rey und Ed Sheeran. Guten Morgen am Mittwoch. Stay.

0: Guten Morgen auf eurer Antenne Steiermark. Es ist 6.34 Uhr am Mittwoch. Hier sind Chrissy Gluck und Thomas Axmann, die Muntermacher.
1: Guten Morgen.
0: Wieso gibt es im Geschäft eigentlich Sackel für den Biermüll, die aber eigentlich nicht in den Biermüll sollten? Ich verstehe es einfach nicht.
1: Vor allem in den steirischen Städten hat man das Problem und da meistens in den Siedlungen, dass viele Leute diese Sackel verwenden. Alexandra Leudl von der Holding Graz, wieso werden die überhaupt verkauft?
2: Warum das verkauft wird, ist eine Mischung aus Unwissen und auch Marketing, dass man da etwas Gutes der Umwelt tun will oder dem Konsumenten verkauft, dass er der Umwelt etwas Gutes tut.
1: Ja, super. Ja, es hat schon Biomülltonnen gegeben, die extra mit dem Restmüll entsorgt haben werden müssen, weil so viele von diesen Sackerl drinnen waren. Das kostet euch übrigens extra. Mhm.
0: So, ganz einfach, womit bringe ich bitte den Bioabfall nach unten oder nach draußen?
2: Wenn man jetzt diese Biomüllsackerl als Plastik kauft, dann einfach den Inhalt in die Biotonne entleeren und das Sackerl dann in die Leichtverpackungstonne oder wenn es sehr stark verschmutzt ist, in die Restmülltonne geben. Oder man verwendet gleich Papier.
0: Okay, Papier ist gut, Plastik ist schlecht, aber wenn draufsteht, dass es biologisch abbaubar ist, weil es dauert halt viel länger, bis das Ding verrottet und deswegen gehört es nicht rein. Und ja, wir wissen es eh, es geht uns ja allen gleich. Das ist

0: Ui, grauslich.
1: Es ist ekelhaft, ja.
0: Es ist einfach klar, du machst den Kabel auf, es stinkt. Und dann musst du das Sackel dann auch noch umdrehen und dann ist es unten schon rausgeronnen. Ja, wir wissen, das ist jetzt nicht lustig. Vielleicht hilft es, wenn man unten ein bisschen Zeitungspapier reingibt, das die Flüssigkeit aufsaugt, dann ist es vielleicht beim Ausleeren dann weniger grauslich. Fürs nächste Mal dann.

0: Mittwochmorgen in der Steiermark. In knapp 20 Minuten Sonnenaufgang. Guten Morgen um 6.40 Uhr. Die Sonne kommt nach dem Nebel und es wird einmal noch warm bei 19 bis 24 Grad. Chrissy, Verkehrsupdate.
1: 6 Minuten plus zeigt uns die Echtzeitmessung aktuell auf der A9 Pyrenautobahn Richtung Linz zwischen Wunsche und Graz West. Und ich muss sagen, noch ist der Frühverkehr überschaubar. 0316 80 90 80. Die Nummer zu uns für eure Infos.
0: Gute Fahrt.
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2: 15 Minuten nach bis 7. Guten Morgen.
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0: 6.48 Uhr, Antenne Steiermark hier, guten Morgen. Wie sage ich das jetzt, dass es nicht brutal nach Werbung klingt?
1: Gar nicht.
0: Nein, ich muss, es ist lebensnotwendig. Also, das Geschäft, das eigentlich ein Kaffeehaus ist, es reimt sich auf Klibo, hat jetzt Löffel für die Reste im Nutella-Glas. Ist das nicht super? Also für alle, die so wie ich immer traurig sind, dass da immer was drinnen bleibt, es gibt Rettung für uns.
1: Alles klar, du schneidest sicher auch die Zahnpasta dumm auf, gell? Dass du noch das alles auskratzen kannst, oder?

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2: Nebel, Sonne, warm, 19 bis 24 Grad, Wind auf den Bergen. In dieser Reihenfolge das Antenne Steiermark-Wetter für den heutigen Mittwoch. Guten Morgen, es ist 5 vor 7.
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3: Mit Michael Schäder. Die Staatsanwaltschaft Graz ermittelt aktuell gegen einen Militärdekan. Es geht unter anderem um sexuelle Belästigung. Der Mann soll einer 21-jährigen Soldatin letztes Jahr eindeutig zweideutige Nachrichten geschrieben und sie gestalkt haben. Außerdem hat er sie regelmäßig zu seinen Gottesdiensten eingeladen. Das Bundesheer bestätigt den Vorfall gegenüber der Krone. Das Verfahren läuft noch. Der bekannte Dekan ist vom Dienst enthoben und nach Wien versetzt worden.
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3: Die Paketsteuer ist ein wirtschaftspolitischer Irrläufer, der jede Bestellung für die Konsumenten teurer macht. Scharfe Kritik, die vom Handelsverband kommt, der jetzt auch eine Beschwerde bei der EU-Kommission eingereicht hat, weil die Paketsteuer gegen EU-Recht verstößt. Die Kommission ist jetzt aufgefordert, die Steuer zu überprüfen. Große Versandhändler wie Zalando, Amazon oder auch Shop-Apotheke müssen seit dem 1. Oktober 2,40 Euro pro Paket zahlen. Mehrkosten, die in vielen Fällen am Ende aber der Kunde bezahlen muss. Die Schülerproteste in Frankreich haben gestern ein neues Ausmaß erreicht. An vielen Gymnasien und Universitäten hat es Blockaden gegeben. Den Protestzügen in vielen Großstädten haben sich auch Lehrer, Eltern und erstmals die Gewerkschaften angeschlossen. Es hat wieder schwere Ausschreitungen gegeben. Am Abend hat sich Präsident Emmanuel Macron mit wichtigen Ministern zu einer Krisensitzung getroffen. Große Emotionen bei Lionel Messis letztem Spiel für die argentinische Nationalmannschaft. Fans haben gesungen und gejubelt, ein Feuerwerk hat den Abschluss des 3:0-Siegs im Freundschaftsspiel gegen Benin gebildet. Messi selbst hat bei seiner Abschiedsgala einen Treffer per Elfmeter und die Vorlagen für die beiden anderen Tore beigesteuert. Damit ist für den 39-Jährigen eine 21-jährige Länderspielkarriere zu Ende gegangen.
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2: Es ist 3 vor 7. Grüße.
4: 0316 80 90 80. Der Frühverkehr rollt. Ruft gern an, falls ihr was entdeckt habt.
2: Gute Fahrt.
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2: Super, dass es ruhig ist. Somit haben wir mehr Platz für eure Lieblingssitze zum Start in den Mittwoch. Tate McRae is all I wanna be. Milky Chance, The Pink und Teddy Swims für die nächste Viertelstunde. Für euren Start in diesem Mittwoch auf Antenne Steiermark. Guten Morgen.
4: Guten Morgen.

0: Fünf nach sieben. Antenne Steiermark hier mit den Montermachern Chrissy Klug und Thomas Axmann. Dummheit oder Kalkül? Nicht wir zwar?
1: Was war's, liebe Herzogin Meghan, gell?
0: Genau.
1: Auf einem neuen Werbefoto für ihre Lifestyle-Marke As Ever steht Herzogin Meghan am Gasherd und rührt fleißig im Topf. Das liebe Internet flippt jetzt gerade komplett aus, weil sie den Herd nicht mal eingeschaltet hat. Und auch der Topf wird in diesem Fall leer sein.
0: Gehen wir mit ihr zu hart ins Gericht oder ist der Shitstorm im Netz zurecht, weil ihr das Image der Vorzeigehausfrau einfach keiner abnimmt? 0316 80 90 80.

0: ich die Telefonnummer zu uns.
1: Ohne Axi, weil ich bezüglich der Werbung. Mir ist es grundsätzlich schon aufgefallen bei allen möglichen Unternehmen. Latella zum Beispiel oder. Also, es ist egal, was für ein Unternehmen, es ist alles immer leer. Es sind die Helfer leer, es sind Schachteln leer, es sind Getränke leer. Das, was alles in der Werbung angepriesen wird, und das schaut jeweils furchtbar und in meinen Augen ehrlich sogar ein bisschen lächerlich aus, weil da ist nicht nur sie peinlich, da sind verdammt viele große Unternehmen auch peinlich.
0: Okay, Mario, vielen, vielen Dank für den Anruf. Ich finde es halt nur schade, dass sie dann wieder auf das reduziert wird, was eigentlich nicht notwendig ist, und zwar, dass sie einfach nur schön ist und sonst nichts kann. Und das stimmt ja sicher nicht. Und deswegen ist das fast ein bisschen schade, dass das eben durch dieses Foto diesen Effekt wieder erzeugt. 0316 80 90 80, die Nummer zu uns.
2: Aber

0: Die Sonne kommt auch heute noch mal den ganzen Tag raus nach dem Nebel und scheint kräftig bei 19 bis 24 Grad, bevor es morgen dann ungemütlich wird. Mittwoch in der Früh auf Antenne Steiermark, 11 nach 7, Verkehrsupdate. Grüße.
1: Ein Straßenchecker meldet sich aus Graz. Guten Morgen.
2: Hi, grüße, das ist der Stefan.
1: Hi.
2: Wir haben da ein kleines Verkehrsproblem da bei der Messe. Da steht, ich bin mitten in der Kreuzung drinnen.
1: Oh ja, du meinst Konrad von Hötzendorf Straße, Kreuzung Fröhlichgasse, oder?
2: Ja, genau, statt einwärts, also da kommt man fast gar nicht vorbei.
1: Okay, danke Stefan fürs Melden. Wir fragen gleich mal nach, was mit der BIM los ist. Dann haben wir einen Unfall am Autobahnzubringer Lietzen Richtung Autobahn A9. Hier gibt Stau. L312 Fernitzer Straße, beide Richtungen im Gemeindegebiet von Gössendorf. Ebenfalls ein Unfall, Polizei regelt den Verkehr. Und frischer Blitzer, Graz Innovationspark beim Bahnübergang. Da stehen Sie und kontrollieren. 0316 80 90 80, gute und sichere Fahrt.
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5: Guten Morgen.

0: Wie lustig ist eigentlich der Herbst? 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Es ist 19 nach 7.
1: Es ist Herbst oder in anderen Worten, die Laubbläser-WM ist eröffnet. Ja, das Lieblingsspielzeug des kleinen Mannes. Dank Nachbar Herbert brauchen wir aktuell keinen Wecker mehr. Danke dafür. Aber hey, jetzt werden auch wieder die Pumpkin Spice Lattes getrunken. Also ich persönlich habe ja noch nie einen Kaffee getrunken und mir dann gedacht, da fehlt Kürbis. Und es gibt ja jetzt so tolle Herbstrezepte zum Kuchenbacken und so weiter. Ich bin auch schon fleißig am Laubsammeln. Für den Blätterteig.
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1: Guten Morgen, es war gerade 7:35. Die Sonne kommt nach dem Nebel und scheint heute nochmal kräftig bei 19 bis 24 Grad. Ein bisschen Wind am Nachmittag auf den Bergen, ab morgen dann ungemütlicher.
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4: Mit Michael Schäder. Morgen stellt die blau-schwarze Landesregierung das steirische Landesbudget für 2027 vor. Rund 377 Millionen Euro muss das Land einsparen, um die Vorgaben des österreichweiten Stabilitätspakts einzuhalten. Trotzdem wird die Steiermark auch im kommenden Jahr neue Schulden machen. Voraussichtlich 480 Millionen Euro. Details gibt's dann morgen. Die Graz 99ers haben auch das letzte Champions Hockey League Heimspiel der Saison verloren. Der stark ersatzgeschwächte Meister ist gegen Saipa Lappeenranta aus Finnland nicht über ein 1:3 hinausgekommen. Nächste Woche folgt dann das letzte CHL-Spiel in Norwegen. Vielleicht klappt es dort dann mit dem ersten Sieg. Am Freitag spielen die 99ers in der heimischen Liga gegen Ljubljana.
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4: Der Parlamentarische Untersuchungsausschuss zur Causa Pilnacek setzt heute seine Arbeit mit gleich 4 kurzen Befragungen fort. Dabei wird es weniger um die Personen selbst gehen, sondern um einen weiteren wichtigen Akteur, den Laptop des verstorbenen Justizsektionschefs Christian Pilnacek. Fragen dazu soll zu Beginn ein Oberstaatsanwalt der WKStA beantworten.
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1: Guten Morgen, es ist 7:35. Chrissi.
5: Einiges los schon. Wir starten auf der A9 Pyrenautobahn Richtung Linz. Stockender Verkehr zwischen Wildon und dem Knoten Graz-West. Im Frühverkehr verliert er so an die 10 Minuten. Unfall am Autobahnzubringer Lietzen Richtung Autobahn A9. Hier gibt es auch Stau. Dann ist im Gemeindegebiet von Gössendorf ein Unfall passiert. Das ist die L312. Polizei regelt den Verkehr. Ihr werdet da immer wieder wechselweise angehalten. Und wir sind in Graz unterwegs. Konrad von Hötzendorf Straße statt aus. Kurz nach dem Stadion blockiert eine Straßenbahn die Straße, direkt an der Kreuzung mit der Fröhlichgasse. 0316 80 80. Gute Fahrt.
1: Schalter aus
5: einfach. Jetzt habe ich vorher einfach das Mikrofon ausgeschaltet, ja, während ich noch geredet habe.
1: Ja, kann nicht wichtig
5: Wo
1: gewesen sein.
5: Wo bin ich mit meinem Kopf? Entschuldigung.
1: Was ist wichtig? Wieso sind eigentlich so viele Plastiksackel im Biomüll? Das checken wir gleich.

0: Antenne Steiermark hier, einen wunderschönen guten Morgen. Es ist 7.35 Uhr. In großen Wohnsiedlungen wird der Biomüll ganz oft am Abend im Schutz der Dämmerung nach draußen gebracht.
1: Das ist keine Mutmaßung von Axi, sondern es ist wirklich so. Die Entsorger haben uns das bestätigt. Und deswegen landen leider auch nach wie vor ganz viele Plastiksackerl im Biomüll. Dominik Meyer vom Restmüllmanagement.
2: Es ist die Trennmoral am Land besser als in der Stadt. Man hat natürlich aber auch immer wieder das Problem bei größeren Wohnanlagen. Der eine macht's und der nächste macht's danach und so geht's dann weiter. Und im Endeffekt, wenn man es richtig trennt, kann man dazu sagen, sind das gute Rohstoffe. Ne?
0: Ja, aber wenn zu viele von diesen Plastiksackerln im Biomüll liegen, muss das händisch aussortiert werden. Das kostet dann übrigens mehr. Und somit geht der Schuss eigentlich nach hinten los in den Siedlungen, weil das müsst ihr dann wieder alle ihr zahlen.
1: Und auch die Sackerl, die es zu kaufen gibt, auf denen eigentlich steht, dass sie abbaubar sind, lieber nicht verwenden.
2: Früher hat man die Biertonnen, sage ich immer, wie meine Oma, eine Zeit

0: Zeitungspapier eingelegt. Ja. Jetzt ist es halt das Problem, dass da echt teilweise einige Plastiksäcke drinnen sind.
1: Deswegen, ja, wobei, wer hat noch ein Zeitungspapier daheim?
2: Ja eben, die wenigsten, gell?
1: Liebe Grüße an Antenne Steiermarkerer Franzi, der hat gerade geschrieben, hat er vorher gehört, ja, schwierig.

0: Genießen wir einmal noch gemeinsam einen schönen goldenen Herbsttag heute. Nachdem der Nebel dann weg ist, kommt die Sonne und sie wird den ganzen Tag scheinen bei 19 bis 24 Grad mit ein bisschen Wind auf den Bergen. Ab morgen dann kühler und ungemütlicher. Chrissy, Verkehrsupdate.
1: 10 Minuten kostet euch der tägliche Frühverkehr auf der A9 Pyrenautobahn, wenn ihr Richtung Graz unterwegs seid, ab Wildom. Wenn ihr es dann nach Graz geschafft habt, gibt es auch hier Stau in der Konrad-von-Hötzendorf-Straße und St. Peter-Hauptstraße stadteinwärts. Für weitere Infos unsere Nummer 0316 80 90 80. Gute und sichere Fahrt.
0: Es ist gleich 7.40 Uhr. Schönen guten Morgen.
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0: 7.44 Uhr, guten Morgen.
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0: 7.47 Uhr. Guten Morgen, am Mittwoch ist der 7. Oktober. Die Leitung nach Murau steht schon.
1: Hallo?
0: Schönen guten Morgen, hier sind die Antenne Steiermark Muntermacher, Chrissy Klug und Thomas Axmann.
1: Guten Morgen!
2: Guten Morgen, Sarah, hallo!
0: Liebe Sarah, alles, alles Gute zum Geburtstag!
1: Danke!
0: Wir hoffen, du bist von einer Runde aufgeweckt worden heute, so wie es gehört zu
1: Runden. Ich bin wirklich aufgeweckt worden, sogar aufgeschossen.
0: Oh, wann haben Sie die ausgeschossen? Um wie viel haben Sie die ausgeschossen?
1: Um 6.
0: Oh, das ist ja eben.
2: Das geht.
0: Das ist ja christlich, das, da gibt es ja überhaupt nichts.
1: Ja, mit 40 ist es dann mit 6, weil vorher ist man noch nicht so fit.
2: Tut das schon alles weh?
1: Nein, das ging erst mit 50 dann.
2: Ah, okay, haben wir noch 10 Jahre. Okay.
0: Sarah, wo steht denn heute noch so am Plan?
1: Ja, keine Ahnung. Also ich bin noch immer geflasht. Ich habe mir nichts vorgenommen. Schauen wir mal, was kommt.
2: Ah, da schreien schon Party hinter, okay?
0: Dann genießt deinen Tag. Wir wünschen euch noch viel Spaß.
1: Danke vielmals.
0: Liebe Grüße nach Murau. Baba.
1: Danke, baba, tschüss.
0: So, die Gäste werden heute bei der Sarah irgendwann mal verschwinden. Und die Hits, die bleiben.
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0: Billy Joel, Uptown Girl. Für den Start in den Mittwoch.

0: Nebel bitte abwarten. Es kommt auch heute wieder die Sonne raus. 19 bis 24 Grad warm wird es werden. Also genießen wir den letzten goldenen Herbsttag jetzt für mal für diese Periode. Am Nachmittag auch noch ein bisschen Wind auf den Bergen. Ab morgen dann ungemütlicher. Aber schauen wir dann später, okay? Jetzt schon mal Hurra, die Sonne kommt wieder raus. Es ist 5 Minuten vor 8.
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2: Mit Michael Schäder. Morgen stellt die blau-schwarze Landesregierung das steirische Landesbudget für 2027 vor. Rund 377 Millionen Euro muss das Land einsparen, um die Vorgaben des österreichweiten Stabilitätspakts einzuhalten. Trotzdem wird die Steiermark auch im kommenden Jahr neue Schulden machen, voraussichtlich 480 Millionen Euro. Details gibt's dann morgen.
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2: Nach einem gescheiterten Hinrichtungsversuch ist die zum Tode verurteilte US-Amerikanerin Krista Pike nach Angaben ihrer Anwälte wieder bei Bewusstsein und kann sprechen. Sie soll schwere Schäden an den Armen erlitten haben. Die 50-Jährige werde weiterhin intensivmedizinisch behandelt. Eine Prognose sei schwierig. Die Frau hat vor einer Woche zwei Giftspritzen überlebt. Sie ist für einen Mord, den sie vor 30 Jahren begangen haben soll, zum Tode verurteilt worden. Der Handelsverband will mit einer Beschwerde bei der EU-Kommission die neue Paketsteuer zu Fall bringen. Sie würde gegen EU-Recht verstoßen, wie es heißt. Unter anderem gegen die Warenverkehrsfreiheit und die Dienstleistungsfreiheit. Seit dem 1. Oktober zahlen Versandriesen wie Amazon oder Zalando 2,40 Euro pro Paket. In Wirklichkeit schlagen sie den Betrag aber den Kunden drauf. Damit werden die Bestellungen teurer. Nach 28 Jahren und mehr als 50.000 Kilometern Wanderung ist ein britischer Abenteurer in seine Heimat zurückgekehrt. Der 57-Jährige hat zum Abschluss seiner Tour von Südafrika

0: Amerika aus rund um die Welt noch schwimmend den Ärmelkanal gemeistert. Der frühere Fallschirmspringer wurde von Freunden und Angehörigen empfangen. Insgesamt haben ihn Visaprobleme, die Finanzkrise von 2008 und die Corona-Pandemie etwa 14 seiner 28 Jahre gekostet, die er unterwegs war.
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2: 4 vor 8. Grüße.
3: Zwischen Mildon und dem Knoten Graz West verliert ihr aktuell 10 Minuten im Frühverkehr auf eurem Weg auf der A9 Richtung Linz. Und B72 Weizer Straße Richtung Graz. Baustelle, deshalb Stau zwischen Rettenbacher Straße und der Heinrichstraße. Zeitverlust auch hier 10 Minuten. Alle Staus, alle Blitzer direkt an uns 0316 80 90 80. Gute Fahrt.
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2: Hi, schönen guten Morgen. Hier sind eure Muntermacher auf Antenne Steiermark, Chrissy Gluck und Thomas Axmann. Habt ihr lustige Namen für Haushaltsgeräte? Den Mülltrainer zum Beispiel oder den Chlorenz oder den Klebastian
4: für ein Uhu oder für irgendwas. Keine Ahnung.
2: Bitte lasst uns gemeinsam lachen unter 0316 80 90 80. Schönen guten Morgen am Mittwoch. Es ist gleich 8.

0: 8.04 Uhr, Antenne Steiermark hier. Guten Morgen wünschen Chrissy Gluck und Thomas Axmann, eure Montagmacher.
1: Schönen guten Morgen, hallo.
0: 0316 80 90 80, das ist die Nummer zu uns.
2: Guten Morgen, das ist die Viktoria. Ich habe gehört, ihr sucht lustige Namen für Haushaltsgeräte.
0: Ja, Viktoria, suchen wir, bitte.
2: Unser Staubsaugroboter heißt Herbert, also wie zusammenkehren und Herbert, einfach Kerbert.
1: Der Kerbert, herrlich.
0: Sehr lustig.
2: Deswegen habe ich mir gedacht, ich rufe mal an.
0: Ja, danke dafür. Du, hat der Kerbert viel zu tun?
2: Der Kerbert hat richtig viel zu tun. Wenn der Hund Fellwechsel hat, dann meistens zweimal am Tag, wenn wir spazieren gehen mit dem Hund.
0: Alles klar, dann liebe Grüße an den Kerbert. Schönen Tag, Papa.
2: Ja, danke, schönen Tag.
0: Bitte, tschüss. Habt ihr auch Haushaltsgeräte mit lustigen Namen, die zu taufen sind? Keine Ahnung. 0316 80 90 80. Wie heißen die denn? Lustiges Video dazu übrigens auch bei uns auf Instagram. 8.05 Uhr.

0: So, heute schaut es mit dem Nebel definitiv besser aus. Schönen guten Morgen. Und dann ist er ganz weg und dann scheint den ganzen Tag die Sonne. 19 bis 24 Grad. Chrissy, Antenne Steiermark Verkehrsupdate.
1: 10 Minuten plus auf der A9 Richtung Linz zwischen Wildhorn und dem Knoten Graz West. Und 10 Minuten plus auf der B72 Weizerstraße, wenn ihr Richtung Graz unterwegs seid. Zwischen der Rettenbacher Straße und Heinrichstraße, schuld ist die Baustelle.
0: Das nächste Antenne Steiermark Update in 15 Minuten. Es ist 11 nach 8.
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0: heute nochmal Sonne nach dem Nebel, 19 bis 24 Grad. Ja! Also es wird nochmal goldener Herbst, Spätsommer, ist wurscht, wie ihr sagt. Also es wird einfach schön und am Nachmittag ein bisschen windig auf den Bergen. Da sind schon ein bisschen die Vorzeichen für das, was am Morgen Donnerstag daherkommt. Morgen wird es schon langsam ungemütlicher, am Freitag dann Regen. Es ist 8.25 Uhr.
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2: Mit Michael Schäder. Ein LKW 54 Mängel, das sieht selbst der routinierteste Verkehrspolizist nicht sehr oft. In St. Martin im Sulmtal in der Weststeiermark haben die Beamten aber genauso einen Laster aus dem Verkehr gefischt. Kaputte Bremse, defekte Hydraulik und Ölverlust waren da nur ein paar der Mängel. Die Lenk- und Ruhezeiten haben auch nicht gepasst, deswegen hat der 61-jährige Lenker nicht mehr weiterfahren dürfen. Die Krebshilfe Steiermark feiert ihren 80. Geburtstag. Seit 1946 bietet sie Krebspatientinnen und Krebspatienten und ihren Angehörigen kostenlose Beratung und Unterstützung. Im vergangenen Jahr haben rund 3.500 Menschen das Angebot genutzt. Im Brustkrebsmonat Oktober leuchtet der Grazer Uhrturm noch bis zum 9. Oktober in Rosa und macht auf die Bedeutung der Vorsorge aufmerksam.
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2: Die FPÖ muss Außenministerin Beate Meindl-Reisinger erneut 3.000 Euro Entschädigung zahlen. Die Freiheitlichen haben ja behauptet, sie würde mit Geldkoffern in die Ukraine reisen, um Steuergeld zu übergeben. Die Aussagen muss die FPÖ öffentlich richtigstellen. Bereits Ende September waren die Blauen deswegen zu 3.000 Euro Entschädigung verurteilt worden.
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1: Um 8:45. Chrissy.
2: Die Nummer zu uns ist 0316 80 90 80. Ruft uns gern an, wenn ihr was entdeckt habt. Unfallstau, Blitzer. Und bitte Bescheid sagen, damit alle davon wissen. Dankeschön und gute Fahrt.
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0: Hier ist Antenne Steiermark mit den Muntermachern. 8.33 Uhr gleich. Dominik Meyer von RMM Restmüllmanagement.
1: Früher hat mir die Biotonnen, sage ich immer, wie meine Oma, ein Zeitungspapier eingelegt. Jetzt ist es halt das Problem, dass da echt teilweise einige Plastiksäcke drinnen sind.
0: Jetzt könnte man sagen, wer hat noch Zeitungspapier daheim? A, man kann B sagen, bitte wozu gibt es diese Plastiksackerl im Geschäft zu kaufen, wo sogar draufsteht, dass sie biologisch abbaubar sind und dann sollen wir es nicht verwenden?
2: Ist schon möglich, aber der Verrottungsprozess dauert so viel länger als der Rest. Deswegen müssen die grünen Sackerl oft nachträglich händisch aussortiert werden und das kostet halt.
0: Die Entsorger bitten uns einfach, nehmt Papiersackerl, das ist besser.
2: Dazu hat gerade Antenne Steiermark-Hörer René angerufen. Er ist unterwegs nach Fähring in die Arbeit und sagt, in seiner Siedlung sind einfach die Kübel auch falsch aufgestellt. Bio und Glas in einem Raum, der Rest, ein bisschen weiter weg, ist in einem anderen Raum.
0: Ja, und dann bist du vielleicht eh motiviert und sagst, okay, ich leere den Biomüll aus dem Sackerl und gebe dann das Sackerl in einen anderen.
2: Restmüll,
0: man
2: willst
0: dann umhirschen mit dem tropfenden Sackerl? Ja, nein, ich weiß nicht. Deswegen übrigens auch liebe Grüße in alle Hausverwaltungen in der Steiermark. Denkt einmal drüber nach, ob die Tonnen richtig aufgestellt sind, also ob das Sinn ergibt, was neben was steht. Mhm.
2: Und der René hat auch noch gesagt, was cool wäre irgendwie eine Möglichkeit, dass man die Kübel auswaschen könnte zum
0: Beispiel.
2: Die
0: kleinen braunen, die man halt in der Wohnung hat oder so. Ne?
2: Ja genau, für den Biomüll, genau.
0: Gute Idee, ist jetzt bei schon vorhandenen Siedlungen schwierig, weil wie willst du dort Wasserleitungen kompliziert hinlegen?
2: Stimmt.
0: Aber halt für neue Bauten macht das schon Sinn, eine Wasserleitung zum Müllplatz zu legen. Genau deswegen. Danke, dass ihr da so fleißig an diesem Thema teilhabt. Unter 0316 80 90 80.

0: 8:40, 20 Minuten noch bis 9. Hier ist euer Info-Update, Wetter und Verkehr zum Start in einem Mittwoch. Chrissy.
1: Grünes Licht aus der Antenne Steiermark, Verkehrsredaktion, keine Probleme, gut so.
0: Sonne heute nach dem Nebel und 19 bis 24 Grad.
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16: Antenne Steiermark hier, 8:45, Chrissi Verkehrsupdate.
17: Ganz dringend, A2 Südautobahn Richtung Wien, bitte aufpassen, im Bereich der Auffahrt Harzberg sind Personen auf der Fahrbahn unterwegs. Das defekte Auto steht schon am Pannenstreifen. Gute und sichere Fahrt.

0: 8.48 Uhr, Antenne Steiermark hier, guten Morgen. Habt ihr lustige Namen für eure Haushaltsgeräte?
1: Guten Morgen, hier spricht die Astrid.
0: Hi.
1: Ich nenne meinen Rasenroboter Archibald, weil er zuständig ist für einen schönen englischen Rasen. Der ist zwar zurzeit nicht, weil die Dürre da ist und 6 Enkelkinder herumtoben auf der Wiese, aber man hat ja die Hoffnung.
0: Ja, vielleicht wird es dann im Frühjahr wieder was. Und
2: der
0: Vertikutierer ist Lady Sussex.

0: Nebel schon weg? Ich hoffe es für euch. Wenn er noch da ist und in den Niederungen klebt, bitte habt Geduld, die Sonne wird den Nebel bald auflösen. Und dann wird es heute aber noch schön und sonnig bei 19 bis 24 Grad mit ein bisschen Wind auf den Bergen. Und ab morgen wird es dann ungemütlicher.
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0: 5 vor 9.
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3: Mit Michael Schäder. Ein steirischer Militärdekan steht momentan im Visier der Grazer Staatsanwaltschaft. Es geht um Betrug und sexuelle Belästigung. Der Geistliche soll einer 21-jährigen Soldatin letztes Jahr eindeutig zweideutige Nachrichten geschrieben und sie gestalkt haben. Außerdem hat er sie regelmäßig zu seinen Gottesdiensten eingeladen. Das Bundesheer bestätigt den Vorfall. Das Verfahren läuft noch. Der bekannte Dekan ist vom Dienst enthoben und nach Wien versetzt worden. Gegen den Mann laufen auch noch andere Verfahren, schreibt die Kleine Zeitung.
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3: Grünen-Chefin Leonore Gewessler drängt einmal mehr auf Erbschaftssteuern. Die Superreichen müssen endlich einen Beitrag leisten, fordert sie. Gleichzeitig macht sie auch enttäuschten SPÖ-Wählern ein Angebot. Während die SPÖ mit sich selbst beschäftigt sei, würden die Grünen hart für eine weltoffene, faire Politik arbeiten, sagt Gewessler. Am dritten Jahrestag des Hamas-Überfalls auf Israel haben die Menschen in dem Land heute früh der Opfer gedacht. Bei den Massakern am 7. Oktober 2023 haben Kämpfer der radikal-islamischen Palästinenserorganisation Hamas und ihrer Verbündeten mehr als 1200 Menschen getötet und Hunderte in den Gazastreifen verschleppt. Israel hat mit massiven Angriffen auf den Gazastreifen reagiert. Eigentlich gilt mittlerweile eine Waffenruhe, die israelische Armee greift aber immer noch Ziele im Gazastreifen an. Büchermenschen zieht es dieser Tage wieder in Massen nach Frankfurt. Die Buchmesse eröffnet. In den ersten zwei Tagen für Fachbesucher, ab Freitag ist dann jeder willkommen, der gerne liest. Insgesamt werden erneut mehr als 200.000 Besucher erwartet. Auf 10 Bühnen sind mehr als 1.000 Sprecher zu erleben. Zudem gibt es Erlebniswelten für Krimi-, Podcast- oder Comic-Fans. Gastland ist heuer Tschechien.
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0: Um gleich 3 vor 9. Chrissi.
4: Gefährliche Situation auf der A2 Südautobahn Richtung Wien. Im Bereich der Auffahrt Hartberg sind Personen auf der Fahrbahn unterwegs. Das defekte Auto steht schon am Pannenstreifen. Alle Staus, alle Blitzer.

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0: Hier sind eure Antenne Steiermark. Mundsummacher, Chrissy Klug, Thomas Axmann am Mittwoch.
1: Schönen guten Morgen.
0: Es ist 9:09. Plastiksackerl bitte nicht in den Biomüll, bitte auch nicht auf denen steht, dass sie biologisch abbaubar sind. Diese Bitte richten wir heute von den steirischen Abfallunternehmen gerne an euch weiter aus. Papier ist okay.
2: Guten Morgen, Veronika von Feldberg.
0: Hallo Veronika, servus.
2: Könnt ihr einen Tipp geben? Es gibt auch bei jeder Gemeinde wegen der Biomüllsäcke gratis zum Holen.
0: Veronika, danke für die Info. Eine Idee zum Nachmachen auf jeden Fall.
2: Bitte gern.
0: Danke, schönen Tag.
2: Danke, ebenso. Tschüss.
1: Ciao. Baba. Ich habe jetzt einmal so bei einigen Gemeinden angerufen und nachgefragt, wie es ausschaut, gell?
0: Mit diesen
1: Papiersackerl, ja. Genau, die man sich angeblich gratis abholen kann. Peckau hat es nicht. Mhm. Und in Zeltweg habe ich mal sagen lassen, ja, hatten wir mal, aber gibt's auch nicht mehr.
0: Okay, also als Beispiel, deswegen fragt mal in eurer Gemeinde nach und liebe Grüße nach Feldbach, Daumen hoch.
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0: Sonne nach dem Nebel und einmal nur 19 bis 24 Grad mit ein bisschen Wind auf den Bergen. Das ist das Mittwochswetter in der Steiermark. Ab morgen wird es dann wirklich ungemütlicher. Es ist 9.25 Uhr.
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2: Mit Michael Schäder. Der Grazer Polizei ist ein Schlag gegen die Drogenkriminalität gelungen. Bei einer Schwerpunktaktion in einem Szenelokal haben die Ermittler 6 Verdächtige festgenommen, die im Lokal Drogen verkauft haben sollen. Die Polizei hat auch Kokain, Cannabis und Amphetamine sichergestellt. Es dürfte sich um ein Netzwerk handeln, das auch in anderen Lokalen gedealt haben soll. Die Krebshilfe Steiermark feiert ihren 80. Geburtstag. Seit 1946 bietet sie Krebspatientinnen und Patienten und ihren Angehörigen kostenlose Beratung und Unterstützung. Im vergangenen Jahr haben rund 3.500 Menschen das Angebot genutzt. Im Brustkrebsmonat Oktober leuchtet der Grazer Uhrturm noch bis zum 9. Oktober in Rosa und macht auf die Bedeutung der Vorsorge aufmerksam.
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2: Grünen-Chefin Leonore Gewessler drängt einmal mehr auf Erbschaftssteuern. Die Superreichen müssen endlich einen Beitrag leisten, fordert sie. Gleichzeitig macht sie auch enttäuschten SPÖ-Wählern ein Angebot. Während die SPÖ mit sich selbst beschäftigt sei, würden die Grünen hart für eine weltoffene, faire Politik arbeiten, sagt Gewessler.
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0: Gleich 3:30. Grüß Sie.
3: Wer hat was entdeckt? Unfall, Stau, Blitzer, bitte kurz anrufen und Straßenchecker werden. 0316 80 90 80, danke.
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0: ganzen Schritt nach vorn. Die Antenne Steiermark Montermacher am Mittwoch. Danke, dass durch euch die Sendung heute so lustig war, mit den Namen für eure Haushaltsgeräte.
1: Ja, guten Morgen, das ist der Thomas.
0: Servus, Thomas.
1: Ich habe gehört, ihr sucht einen super Namen für die Küchengeräte. Und meine Familie macht das schon seit ein paar Jahren mit uns einen Kühlschrank. Das ist also ein sogenannter Kühlfrank.
2: Ich hoffe,
1: da können wir ein paar Lachen auszaubern mit dem. Vielleicht habe ich jemanden inspiriert.
0: Sehr lustig.
1: Ich wünsche noch einen schönen Tag gehabt.
0: Dir auch, Thomas.
1: Ja, danke schön.
2: Danke dir. Ciao.
0: Der Kühlfrank. Nur, ist er überhaupt getauft? Das müssen wir sofort nachholen.
3: Liebes Kind, ich taufe dich auf den Namen.
1: Kühlfrank.
2: Sein Blitz.

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1: Ein sehr sonniger Mittwoch ist es heute. Noch einmal ziemlich warm, auch für Oktober mit bis zu 24 Grad. Morgen stellt sich das Wetter dann langsam um. Zuerst scheint nochmal die Sonne, danach zieht es immer mehr zu und es fängt in der Obersteiermark zu regnen an. 9:55 ist es.
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2: Mit Michael Schäder. Der Grazer Polizei ist ein Schlag gegen die Drogenkriminalität gelungen. Bei einer Schwerpunktaktion in einem Szenelokal haben die Ermittler 6 Verdächtige festgenommen, die im Lokal Drogen verkauft haben sollen. Die Polizei hat auch Kokain, Cannabis und Amphetamine sichergestellt. Es dürfte sich um ein Netzwerk handeln, das auch in anderen Lokalen gedealt haben soll.
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2: Es ist bald wieder soweit. In der Nacht auf Sonntag, den 25. Oktober, stellen wir wieder die Uhren um eine Stunde zurück. Seit Jahren wird in der EU darüber diskutiert, die Zeitumstellung abzuschaffen. Die Mitgliedsländer können sich aber nicht einigen. Bis Ende des Jahres will die EU-Kommission eine neue Studie dazu vorlegen. Ein internationales Forscherteam ist indes zu dem Schluss gekommen, dass dauerhafte Winterzeit gesünder und besser für unsere innere Uhr wäre. 3 Jahre ist der Überfall der radikal-islamischen Palästinenserorganisation Hamas auf Israel her. Deswegen haben heute früh die Menschen in Israel den Opfern des Massakers gedacht, bei dem 1200 Menschen getötet und weit über 200 verschleppt worden sind. Israel hat damals mit massiven Angriffen auf den Gazastreifen reagiert. Eigentlich gilt mittlerweile eine Waffenruhe, die israelische Armee greift aber immer noch Ziele im Gazastreifen an. Der Nobelpreis-Vergabereigen geht weiter. Die Königlich-Schwedische Akademie der Wissenschaften gibt heute bekannt, wer den Nobelpreis für Chemie bekommt. Die Auszeichnung ist mit rund 1 Million Euro dotiert. Übergeben wird der Preis dann traditionell am 10. Dezember, dem Todestag des Stifters Alfred Nobel.
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1: Auf der A9 der Pyhren Autobahn ist die Auf- und Abfahrt Gradkorn Nord in beiden Richtungen wegen Bauarbeiten gesperrt. Noch mindestens bis Freitag. Wir halten euch da auf dem Laufenden. Ihr könnt in der Zwischenzeit über Pegau Deutsch-Weißtritz oder Gradkorn Süd ausweichen.
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1: Die wünsche ich euch auch. Und falls ihr noch was entdeckt habt auf den Straßen, gerne anrufen. 0316 80 90 80 ist die Nummer zu uns. Eine gute Fahrt nochmal durch diesen angenehm sonnigen Mittwoch.

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0: Antenne Steiermark ist da mit einem kurzen Verkehrsupdate für euch. Es ist auf der A9 der Pyhren Autobahn noch immer in beiden Richtungen die Auf- und Abfahrt Gradkorn Nord wegen Bauarbeiten gesperrt. Dauert mindestens noch bis Freitag. Da müsst ihr so lange noch über Pegau-Deutsch-Westritz oder Gradkorn Süd ausweichen. Und ein frischer Blitzer ist dazugekommen zwischen Secker und Kombenz auf Höhe der Bushaltestelle Friedl an der Brücke. Alle Staus, Blitzer, Verkehrsinfos gibt's auch jederzeit bei uns im Web und in der App. Eine gute Fahrt.
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0: Der USV St. Anna am Eigen, der hat diesen Freitag um 19 Uhr in der Stahlbau Müller Arena in St. Anna sein nächstes Heimspiel gegen den SV Lebring und die Kicker freuen sich, wenn ihr da zum Anfeuern vorbeikommt. Von Freitag bis Montag ist Max Launmarkt in Niederwölz mit endlos vielen Standeln, einem riesengroßen Vergnügungspark und Live-Musik. Und auch in Karlwang ist einiges los, Samstag und Sonntag ist das große Marktfest mit Live-Musik, Riesenhüpfburg, Schätzspiel und auch einem Stempelpass, bei dem ihr zum Beispiel Gutscheine für örtliche Vereine und Betriebe gewinnen könnt.
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2: Das verwöhnt uns mit viel Sonne und nur einer Handvoll Wolken. Dazu gibt es ungewöhnlich warme 19 bis 24 Grad. Morgen schaut es schon anders aus. Es ist bewölkter und regnerischer. Vor allem in der Obersteiermark wird es da ordentlich nass. Im Südosten bleibt es am längsten trocken. Deswegen gehen sich da auch noch mal knappe 24 Grad aus.
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2: Es ist 11:05.
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0: Mit Michael Schäder. Ein LKW 54 Mängel, das sieht selbst der routinierteste Verkehrspolizist nicht sehr oft. In St. Martin im Sulmtal in der Weststeiermark haben die Beamten aber genauso einen Laster aus dem Verkehr gefischt. Kaputte Bremse, defekte Hydraulik und Ölverlust waren da nur ein paar der Mängel. Die Lenk- und Ruhezeiten haben auch nicht gepasst, deswegen hat der 61-jährige Lenker nicht mehr weiterfahren dürfen.
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0: Die Regierung hat sich auf neue Regeln bei der kommenden Matura geeinigt. Das war notwendig, weil einige Bestimmungen ausgelaufen sind. Die Jahresnote wird auch weiterhin in die Matura-Note mit einbezogen, sagt Bildungsminister Christoph Wiederkehr. Sowohl bei der schriftlichen als auch bei der mündlichen Matura gilt eine Mindestschwelle von 30%, die erreicht werden muss. Abschließende Arbeiten bleiben weiter freiwillig. Beschlossen hat die Dreierkoalition auch, dass Geräte wie Laptops oder Tablets in den Schulen erst in der 6. und nicht in der 5. Schulstufe ausgegeben werden. Es ist bald wieder soweit. In der Nacht auf 25. Oktober stellen wir die Uhren um eine Stunde zurück. Seit Jahren wird in der EU darüber diskutiert, die Zeitumstellung abzuschaffen. Die Mitgliedsländer können sich aber nicht auf Sommer- oder Winterzeit einigen. Bis Ende des Jahres will die EU-Kommission eine neue Studie dazu vorlegen. Ein internationales Forscherteam ist indes zu dem Schluss gekommen, dass dauerhafte Winterzeit gesünder und besser für unsere innere Uhr wäre. Nach 28 Jahren und mehr als 50.000 Kilometern Wanderung ist ein britischer Abenteurer in seine Heimat zurückgekehrt. Der 57-Jährige hat zum Abschluss seiner Tour von Südamerika aus rund um die Welt noch schwimmend den Ärmelkanal gemeistert. Der frühere Fallschirmspringer wurde von Freunden und Angehörigen empfangen. Insgesamt haben ihn Visaprobleme, die Finanzkrise von 2008 und die Corona-Pandemie etwa 14 seiner 28 Jahre gekostet, die er unterwegs war.
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2: Da wird geblitzt und zwar zwischen Secker und Kobenz für der Bushaltestelle Friedl an der Brücke. Ansonsten ist es ruhig. Habt ihr was entdeckt, Stau oder Blitzer? Gerne direkt an uns weitergeben. 0316 80 90 80. Eine gute Fahrt. Die halbe Woche ist schon wieder vorbei, die Sonne strahlt. Passend dazu gibt's jetzt einen Gute-Laune-Hit aus Österreich und zwar von Rian. Das ist Hausparty.

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16: Antenne Steiermark ist da mit einer Verkehrsinfo für euch für die A9, die Pirner Autobahn Richtung Linz. Da ist ein Unfall passiert zwischen Schachenwald und Schwarzelsee. Da staut es auch schon. Die Einsatzkräfte sind vor Ort. Bitte bringt ein bisschen Geduld mit und vergesst vor allem die Rettungskasse nicht. Dankeschön.
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5 vor halb 12, Antenne Steiermark ist da mit eurem Verkehrsupdate. Auf der A9 der Pyrn-Autobahn Richtung Linz ist ein Unfall passiert zwischen Schachenwald und Schwarzelsee. Da staut es, eine Viertelstunde braucht ihr länger. Geblitzt wird dann am Autobahnzubringer Lietzen Richtung Lietzenrhein im 100er und zwischen Zecker und Kobenz bei der Bushaltestelle Friedel an der Brücke. Alle Staus, Blitzer, Verkehrsinfos gibt es auch jederzeit im Web und in der App. Ich wünsche euch eine gute Fahrt. Euer Feierabendsprogramm für nächsten Donnerstag, das steht schon. Unser Silent Disco Run geht da in die nächste Runde. Wer hat Lust, mit uns 6 Kilometer durch Leoben zu laufen? Wir bringen den DJ mit und die Kopfhörer für euch und auch die Musik. Und euren Startplatz dafür, den könnt ihr euch online bei uns auf antenne.at sichern. Das wird wieder eine Gaude.

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Bitte aufpassen auf der S6 der Semmering-Schnellstraße Richtung St. Michael. Da liegt Ladegut nach Kindbergdörfel, sind einige Holzteile. Die Aswanag ist da schon unterwegs dorthin.

0: Antenne Steiermark ist da. Die Sonne gibt Gas am Nachmittag, sorgt für bis zu 24 Grad. Nur morgen geht eher ein bisschen die Luft aus. Da ist oft bewölkt, vor allem auch regnerisch in der Obersteiermark. Freitag dann nur mehr maximal 17 Grad. Es ist 5 vor 12.
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2: Mit Michael Schäder. Der Grazer Polizei ist ein Schlag gegen die Drogenkriminalität gelungen. Bei einer Schwerpunktaktion in einem Szenelokal haben die Ermittler 6 Verdächtige festgenommen, die im Lokal Drogen verkauft haben sollen. Die Polizei hat auch Kokain, Cannabis und Amphetamine sichergestellt. Es dürfte sich um ein Netzwerk handeln, das auch in anderen Lokalen gedealt haben soll.
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2: Nach dem angekündigten Rückzug auf Raten von SPÖ-Chef Andreas Babler betont die Dreierkoalition heute ihre Handlungsfähigkeit. Man sei dem Regierungsprogramm verpflichtet, betont Frauenministerin Eva-Maria Holzleitner, die Babler ja bis zum Jahresende gemeinsam mit Klubobmann Philipp Kucher an der Parteispitze zur Seite gestellt werden soll. Anfang 2027 soll dann Finanzminister Markus Marzabauer das Amt übernehmen, sofern es seine Gesundheit zulässt. Im Vorjahr haben 4 von 10 Österreicherinnen und Österreichern die künstliche Intelligenz genutzt. Das ist ein Sprung um 11 Prozentpunkte im Vergleich zu 2024. Damit liegt Österreich deutlich über dem EU-27-Schnitt von 33% und belegt Rang 12 im EU-Vergleich. Das zeigt eine Analyse der Statistik Austria. Vor allem Schüler und Studenten haben ChatGPT und Co. regelmäßig im Einsatz. Mehr als 60.000 Schülerinnen und Schüler haben heuer die Sommerschule besucht. Über 15.000 waren sogar dazu verpflichtet. Viele haben allerdings geschwänzt, will die Bildungsdirektionen melden. Rund 7%, etwa 1.100 Kinder und Jugendliche. Die meisten Schwänzer hat es in Wien gegeben, gefolgt von Oberösterreich und der Steiermark. In diesen Bundesländern waren auch die meisten Kinder verpflichtend angemeldet.
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0: Auf der A9 Richtung Linz ist ein Unfall passiert zwischen Schachenwald und Schwarzelsee. Der staut, 20 Minuten braucht ihr länger. Und auf der A6 Richtung St. Michael, da liegen Holzteile nach Kindbergdörfer. Die Asfinag ist unterwegs. Auf der A9 wird's geblitzt am Autobahnzubringer Lietzen, statt einwärts im 100er.
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0: Habt ihr noch was entdeckt, Stau oder Blitzer, bitte direkt an uns 0316 80 90 80. Heute ist nochmal goldener Herbst angesagt. Sollte man ausnutzen, auch in der Mittagspause, finde ich. Oder zumindest ein Kaffee draußen trinken, wenn es sich ausgeht. Morgen ist dann eh nicht mehr so schön. Also lasst es euch schmecken, das Essen oder den Kaffee oder beides. Ui.

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0: 5 vor halb 1, Antenne Steiermark ist da. Auf der A9 der Pyrn Autobahn Richtung Linz, da staut es noch ein bisschen nach einem Unfall zwischen Schachenwald und Schwarzelsee. Mittlerweile aber nur mal maximal 10 Minuten Zeitverlust für euch. Und alle Staus, Blitzer, Verkehrsinfos gibt es jederzeit im Web und in der App bei uns. Gute Fahrt. Heute Nachmittag gibt es ja noch einmal super schön sonniges Wetter bei uns in der Steiermark. Was macht ihr da so?
1: Heute ist nur sonnig und deswegen spiele ich sicher Fußball mit meinen Freunden.
2: Wahrscheinlich spazieren gehen, weil wenn es regnet, dann ist nicht so gut spazieren gehen.
3: Ich will heute trotz des schönen Wetters drinnen bleiben und lernen. Mathe, Latein und Englisch.
0: Uiuiui, das könnte ein langer Nachmittag werden. Ich drücke die Daumen für die Lernsession.

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0: Achtung, Geisterfahrer!
1: Bitte fahrt vorsichtig auf der A9 der Pyhren Autobahn. Im Bereich Trabach, da ist ein Geisterfahrer unterwegs. Bitte bleibt in beiden Richtungen rechts und überholt nicht. Wir geben Entwarnung, sobald der Geisterfahrer die Autobahn wieder verlassen hat. Ich wiederhole, ein Geisterfahrer auf der A9 der Pyhren Autobahn im Bereich Trabach.

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1: Achtung, Geisterfahrer.
0: Auf der A9 der Pyrenautobahn kommt euch zwischen St. Michael und Kammern ein Geisterfahrer entgegen. Bitte bleibt in beiden Richtungen rechts und überholt nicht. Wir geben Entwarnung, sobald der Geisterfahrer die Autobahn wieder verlassen hat.

0: Achtung auf der A9.
1: Achtung, Geisterfahrer.
0: Auf der A9 der Pyrnautobahn kommt euch zwischen St. Michael und Kammern ein Geisterfahrer entgegen. Bitte bleibt da in beiden Richtungen rechts und überholt nicht. Wir geben natürlich Entwarnung, sobald der Geisterfahrer die Autobahn wieder verlassen hat. So, und Maria, du hast wettertechnisch einen Tipp für uns.
2: So ist es. Heute nochmal raus in die Natur, wenn es geht. Die Temperaturen liegen zwischen 19 und 24 Grad und es bleibt den ganzen Tag lang noch sonnig und fast wolkenlos. Ganz anders schaut es dann schon morgen aus. Da wird's zwar nochmal recht warm mit bis zu 24 Grad. Dafür regnet es aber auch relativ den ganzen Tag lang. Nur über Mittag bleibt es ein paar Stunden trocken.
0: Es ist 5:05.
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3: Mit Helene Feichtenhofer. Der Kunststoff- und Chemiekonzern Borouge baut seinen Recyclingstandort in Wildon aus. Hier soll die jährliche Produktionskapazität für recyceltes Polyethylen um bis zu 5 Kilotonnen erweitert werden. Die Nachfrage nach recycelten Kunststoffen in Europa wird immer größer.
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3: Die Österreicherinnen und Österreicher lassen sich beim Bezahlen ihrer Rechnungen gerne mal länger Zeit. Mittlerweile wird hierzulande fast jede 5. Rechnung zu spät bezahlt, zeigt eine neue KSV 1870-Umfrage. Besonders bei den Unternehmern dauert es immer länger. Hier werden Rechnungen im Schnitt erst nach 29 Tagen bezahlt. Privatkunden sind da deutlich schneller. Sie begleichen ihre Rechnungen im Schnitt nach 13 Tagen. Häufige Gründe für den Zahlungsverzug sind kein schnell verfügbares Geld oder Vergesslichkeit. Die Spritpreisbremse macht sich bemerkbar. Tanken ist deutlich billiger als noch vor einer Woche, zeigen aktuelle Zahlen des ÖAMTC. Diesel kostet rund 14 Cent pro Liter weniger, Super ist um rund 9 Cent pro Liter günstiger. Der Chemie-Nobelpreis geht in diesem Jahr an den Franzosen Henri Kagan und den Japaner Kenzo Sohai. Die beiden haben herausgefunden, warum Moleküle in lebenden Organismen nur in einer Variante vorkommen und nicht in spiegelbildlicher Form. Eine Frage, die die Chemie über ein Jahrhundert lang beschäftigt hat.
1: Achtung, Geisterfahrer!
0: Und zwar kommt uns auf der A9 der Pyrnautobahn zwischen St. Michael und Kammern ein Geisterfahrer entgegen. Bitte bleibt da in beiden Richtungen rechts und überholt nicht. Wir geben natürlich Entwarnung, sobald der Geisterfahrer die Autobahn da zwischen St. Michael und Kammern wieder verlassen hat. Dann schauen wir nochmal auf die A9 der Pyrnautobahn Richtung Linz. Da gibt es jetzt gute Nachrichten. Die Unfallstelle zwischen Schachenwald und Schwarzelsee, die ist geräumt. A9 Pyrnautobahn in beiden Richtungen, die Auf- und Abfahrt Gradkorn Nord ist gesperrt bis mindestens noch Freitag. Wegen Bauarbeiten ausweichen könnt ihr über Bäcker, Deutsch-Weistritz oder Gradkorn Süd. Und B96, die Murtalstraße Richtung Scheifling, da gibt es eine Baustelle und Stau im Bereich Murau, Zeitverlust aktuell 25 Minuten. Habt ihr sonst noch was entdeckt? 0316 80 90 80. Ich wünsche euch eine gute und sichere Fahrt.
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0: Heute vor 80 Jahren ist in Wien ein kleines Butzerl auf die Welt gekommen und seine Musik erinnert uns heute noch an ihn. Wenn ich die Worte Jö Schau her, dann denke ich sofort an den Nackerten im HWLK. Georg Danzer würde heute seinen 80er feiern. Wir wünschen einer österreichischen Legende alles, alles Gute nach oben. Die Musik, die du gemacht hast, die lebt sowieso für immer weiter. Lass mich einmal noch die Sonne aufgesehen. Georg Danzer von Antenne Steiermark.
5: Mann.

Wichtige Info jetzt aus der Antenne Steiermark Verkehrsredaktion und zwar für die A9 Pyrnautobahn. Und das sind gute Nachrichten, nämlich die Geisterfahrer-Entwarnung für die A9 Pyrnautobahn. Der Geisterfahrer zwischen St. Michael und Kammern hat die Autobahn jetzt verlassen. Ihr habt wieder eine freie Fahrt und ich wünsche euch eine gute und sichere Fahrt.

wichtige Info jetzt aus der Antenne Steiermark Verkehrsredaktion und zwar für die A2 Südautobahn Richtung Klagenfurt. Da liegt kurz nach der Auffahrt Bad Waltersdorf ein LKW-Reifen auf der Fahrbahn. Da bitte ganz besonders aufpassen. Gute und sichere Fahrt.

0: 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Schönen Mittwochnachmittag, 13.12 Uhr ist es Zeit für das Antenne Steiermark Verkehrs- und Blitzer-Update. Wir schauen auf die A2 Südautobahn Richtung Italien. Da liegen LKW-Reifenteile auf dem ersten Fahrstreifen kurz nach der Auffahrt Bad Waltersdorf. Da bitte ganz besonders aufpassen. Gute Fahrt!
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0: einen schönen Mittwochnachmittag. Es ist 2:05, das sind deine Steiermark-Verkehrs- und Blitzer-Update. Wir schauen auf die A2 Südautobahn Richtung Italien. Da liegen Reifenteile auf dem ersten Fahrstreifen kurz nach Bad Waltersdorf. Da bitte ganz besonders aufpassen. Habt ihr sonst noch was entdeckt? 0316 80 90 80.
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0: Gute und sichere Fahrt und wir schauen uns jetzt an, was die Woche noch so los ist.
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0: Am Freitag, da wird gekickt und zwar spielt der USV RB Weindorf St. Anna am Eigen um 19 Uhr in der Stahlbaumüller-Arena in St. Anna gegen den SV Lebring, kommt hin und unterstützt die Mannschaften. Von Freitag bis Sonntag ist das Food and Fun Festival am Parkplatz beim Eisstadion in Hart bei Graz. Da gibt es über 100 frische Spezialitäten aus aller Welt. Ein Paradies ist es für alle Streetfood-Liebhaber. Und bis Sonntag ist noch die Zirkuswelt Smile, zwei Welten, ein Lächeln im Center West. Die Zirkuswelt Graz setzt dabei bewusst auf einen modernen, tierfreien Zirkus. Tickets und Infos gibt's unter zirkuswelt.graz.at.
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0: Einen schönen Mittwochnachmittag. Es ist 13.40 Uhr, Zeit für das Antenne Steiermark Verkehrs- und Blitzer-Update. Wir schauen auf die A2 Südautobahn Richtung Klagenfurt. Da gibt es gute Nachrichten. Die Lkw-Reifenteile sind entfernt worden, kurz vor der Auffahrt Bad Waltersdorf. Und in Leoben gibt es eine Sperre der Gösserstraße. Grund, da sind Aufbauarbeiten gerade für den morgigen Gösser-Kirtag. Ausweichen könnt ihr über die Josef-Heisel-Straße. Ich wünsche euch eine gute und sichere Fahrt.
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2: Die Sonne will uns noch nicht ganz verlassen. 22 Grad, fast wolkenloser Himmel. Da kann man die Mittagspause oder zumindest die Kaffeepause mal nach draußen verlegen. In der Nacht wird es heute dann eher frisch. Da gehen die Temperaturen runter auf 8 Grad. Morgen wird es dann mit 24 Grad zwar wieder warm, dafür regnet es aber fast den ganzen Tag lang. Nur zu Mittag bleibt es für ein paar Stunden trocken.
1: In 5 Minuten, da wird es 2.

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1: Mit Helene Feichtenhofer. Das Grazer Institut für Weltraumforschung macht bei der neuesten NASA-Mission mit. Da geht es darum, ein kleines Teleskop zu entwickeln, um aus einer erdnahen Umlaufbahn rund 70 Sterne zu beobachten und dann herauszufinden, wie ihr Licht auf dem Weg zur Erde durch interstellaren Staub verändert wurde.
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1: Die Regierung hat heute im Ministerrat ihren Vorschlag für die Wehrdienstreform in Begutachtung geschickt. Das passiert, nachdem die FPÖ gestern quasi die Verhandlungen mit der Regierung als gescheitert erklärt hat. Die Regierung ist aber trotzdem zuversichtlich, dass es mit der nötigen Zweidrittelmehrheit noch klappt. Die Gespräche mit Grünen und der FPÖ würden weitergehen, heißt es da heute. Die Österreicherinnen und Österreicher lassen sich beim Bezahlen ihrer Rechnungen gerne mal länger Zeit. Mittlerweile wird hierzulande fast jede 5. Rechnung zu spät bezahlt, zeigt eine neue KSV 1870-Umfrage. Besonders bei den Unternehmern dauert es immer länger. Hier werden Rechnungen im Schnitt erst nach 29 Tagen bezahlt. Privatkunden sind da deutlich schneller. Sie begleichen ihre Rechnungen im Schnitt nach 13 Tagen. Häufige Gründe für den Zahlungsverzug sind kein schnell verfügbares Geld oder Vergesslichkeit. Riesenglück für ein Mädchen in Berlin. Die 6-Jährige ist aus dem 3. Stock eines Hauses gefallen und von einem Mann aufgefangen worden. Das Mädchen hat sich so nur an den Beinen abgeschürft, ist sonst aber unverletzt geblieben.
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2: Um 2:03, wir schauen nach Leoben, da ist die Gösserstraße gesperrt, da bauen sie schon für den morgigen Gösser-Kirtag aus. Ausweichen könnt ihr über die Josef-Heißl-Straße. Habt ihr noch was entdeckt? 0316 80 90 80, gute und sichere Fahrt.
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2: Ein Traumtag auch heute wieder. Lisa, du hast dir den Nachmittag freigeschaufelt und gehst spazieren.
4: In Natur rausgehen, ein bisschen das Wetter genießen und Landschaft genießen, vor allem eben auch die Bäume.
2: Ich wünsche dir ganz viel Spaß und euch allen einen schönen restlichen Mittwochnachmittag.

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1: Pink für euren Mittwochnachmittag. Es ist 12 Minuten nach 2. Zeit für Antenne Steiermark Verkehrs- und Blitzer-Update. Wir haben da nur eine Sperre in Leoben in der Gösserstraße. Da wird aufgebaut für den morgigen Gösserkirtag. Ausweichen könnt ihr über die Josef-Heißl-Straße. Gute und sichere Fahrt wünsche ich euch.
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0: Einen schönen Mittwochnachmittag. Es ist 3:05. Das sind deine Steiermark Verkehrs- und Blitzer-Update. Wir schauen nach hier oben. Da ist die Gösserstraße aktuell gesperrt. Da ist morgen nämlich der Gösser-Kirtag. Da muss noch aufgebaut werden. Und deshalb könnt ihr ausweichen über die Josef-Heißl-Straße. Geblitzt wird auch, und zwar in Hartberg-Graz beim Reitclub. Habt ihr sonst noch was entdeckt? 0316 80 90 80. Gute und sichere Fahrt wünsche ich euch.
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0: Ich bin leider gerade etwas angeschlagen und muss eine kleine Laufpause einlegen. 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

0: Einen schönen Mittwochnachmittag. Es ist 14.37 Uhr, Zeit für Antenne Steiermark Verkehrs- und Blitzer-Update. Und es wird auch geblitzt, und zwar in Hart bei Graz beim Reitclub Winterhof. Habt ihr sonst noch was entdeckt? 0316 80 90 80. Gute und sichere Fahrt.
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2: Wenn Sie Ihre Glasfenster reinigen, verwenden Sie Geschirrspülmittel, und bei Kalkflecken können Sie auch etwas Essig nehmen. Ihre Eileen Sorowki von der Firma Wohnjuwel, Mitglied der Gebäudereiniger der Wirtschaftskammer Steiermark.
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2: Für alle, die heute draußen unterwegs sind, heißt es nochmal Sonnenbrille auf. Es ist richtig freundlich und klar. Nur ein paar wenige Wolken ziehen so durchs Land. Die sind aber harmlose Schönwetterwolken und die Temperaturen liegen heute auch nochmal zwischen 19 und 24 Grad. Morgen Donnerstag wird es dann schon am Tagesbeginn fast überall nass. Nur über Mittag bleibt es ein paar Stunden trocken. Das Ganze auch nochmal bei bis zu 24 Grad.
1: In 5 Minuten wird es 3.
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3: Mit Helene Feichtenhofer. Rund 700.000 Menschen in Österreich fühlen sich häufig einsam. Die Caritas macht deshalb auf die Folgen von Einsamkeit aufmerksam. Direktorin Nora Tödling-Musenbichler.
4: Einsamkeit ist keine Krankheit, aber sie macht krank. Es ist nachgewiesen, dass Einsamkeit Depressionen fördert, dass Einsamkeit chronische Erkrankungen fördert, dass Menschen sich immer mehr zurückziehen. Und Einsamkeit ist schädlich auch, wie mindestens 4 Zigaretten täglich.
3: Die Caritas fordert deshalb mehr Begegnungsmöglichkeiten und einen politischen Aktionsplan gegen Einsamkeit. In der Steiermark gibt es unter anderem Plauderbankerl, Stadtspaziergänge, Besuchsdienste und die sogenannten Startfeen, die junge Familien unterstützen. Mehr Infos zu den Angeboten gibt's auf der Webseite der Caritas Steiermark.
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3: Der Billigflieger Ryanair zieht die nächsten Flieger aus Wien ab. Im Winterflugplan werden dann nur noch 12 statt bisher 14 Flieger in Wien stationiert sein. Damit fallen noch 10 Strecken weg, darunter die London-Flüge ab Linz und Klagenfurt. Der Grund sind die hohen Steuern in Österreich. Hier vor allem die Ticketabgabe, die liegt bei 12 Euro. Ryanair hat seit Herbst 2025 insgesamt 5 Boeing-Maschinen aus Wien abgezogen. Laut Ryanair fallen damit in Wien pro Flugzeug auch 20 Stellen in Cockpit und Kabine weg. In Deutschland ist der ehemalige Präsident des deutschen Geheimdienstes August Hanning heute in U-Haft gekommen. Er soll seinen ehemaligen Büroleiter dafür bezahlt haben, dass der ihn auch nach seinem Weggang vom BND weiter mit geheimen Infos versorgt. Diese Infos soll Hanning dann bei seiner Beratertätigkeit gewinnbringend verwertet haben. Auch der Büroleiter sitzt in U-Haft. Österreich gehört zu den gastfreundlichsten Reiseländern in Europa. In einem aktuellen Ranking von Condé Nast Traveler kommt Österreich auf Platz 10. Die Reisenden loben da uns Österreicher als sehr gastfreundlich, die auch gerne Insider-Tipps, etwa wo es sich gut essen lässt, mit den Urlaubern teilen.
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1: Um 3:03, wir schauen nach Leoben, da ist die Gößerstraße gesperrt. Morgen ist ja Gößerkirtag, der wird noch aufgebaut. Ausweichen könnt ihr über die Josef-Heißl-Straße. Geblitzt wird auf der A9 der Pönautobahn in Richtung Spielfeld zwischen dem Schadner Kogeltunnel und der Raststation Deutsch-Weißritz und in Harz bei Graz beim Reitclub. Habt ihr sonst noch was entdeckt? 0316 80 90 80. Gute und sichere Fahrt wünsche ich euch.
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1: Einen schönen Mittwoch wünsche ich euch, die Sonne scheint und jetzt holen wir uns unseren Nachmittagskaffee-Schall. Und im besten Fall trinken wir es draußen irgendwo. Und dazu spiele ich euch The Bowser mit Magnetic hier auf Antenne Steiermark.

0: Einen schönen Mittwochnachmittag, 15.10 Uhr ist es, das Antenne Steiermark Verkehrs- und Blitzer-Update. Und es wird auch geblitzt auf der A9 der Pörnertalbahn Richtung Spielfeld zwischen dem Schadner Kugeltunnel und der Raststation Deutsch-Weistritz und in Hart bei Graz beim Reitclub. Gute und sichere Fahrt.
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Wichtige Info jetzt aus der Antenne Steiermark Verkehrsredaktion, und zwar für die A2 Südautobahn Richtung Klagenfurt. Bei Bad Waltersdorf, da liegen LKW-Reifenteile auf der Fahrbahn, da bitte ganz besonders aufpassen. Gute und sichere Fahrt wünsche ich euch durch diesen Mittwochnachmittag.

Einen schönen Mittwochnachmittag. 4:05 ist es, das Antenne Steiermark Verkehrs- und Blitzer-Update. Wir schauen auf die A2 Südautobahn Richtung Klagenfurt. Da liegen Reifenteile bei Bad Waltersdorf auf der Fahrbahn. Da bitte ganz besonders aufpassen. Die Asfinag ist unterwegs dorthin. In Graz in der Blödermanngasse, da staut es wegen Überlastung. 10 Minuten dauert es da länger. Und geblitzt wird auf der A9 der Pyrn-Autobahn Richtung Spielfeld zwischen dem Schadner Kugeltunnel.

0: und der Raststation Deutsch Feistritz. 0316 80 90 80 ist die Nummer zu uns. Ich wünsche euch eine gute und sichere Fahrt.
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0: Kommenden Sonntag, da fahren in Graz zwischen 7 und 17 Uhr keine Straßenbahnen. Warum, weiß Markus Derrand aus unserer Sportredaktion.
3: Ja, in zwei Worten, Graz-Marathon. Allerdings fahren während der Veranstaltung ja Ersatzbusse. Die bringen, wichtig übrigens für alle, die teilnehmen heuer, die Läuferinnen nicht gratis zum Start, also Kleingeld einstecken. Zum Lauf selbst, der kleine Zeitung Graz-Marathon glänzt heuer wieder mit einem Teilnehmerrekord, Organisator Michi Kummerer.
4: Heuer erwarten wir 15.000 Teilnehmer. Das heißt aber, wir wollen die Qualität für jeden Einzelnen natürlich in den Vordergrund stellen und wir haben deshalb den Viertelmarathon ausgegliedert, Start normal vor der Oper, aber schon um 9.30 Uhr, eigene Strecke und der Zieleinlauf am Freiheitsplatz.
3: Ja, und somit soll es auf der Marathonstrecke keinen Stau geben, auch wenn der Streckenrekord trotz perfektem Laufwetter heuer nicht fallen wird, weil die ganz großen Namen in Graz fehlen. Der klassische Marathon startet selbst um 10 Uhr.
0: Und auf die Meldung habe ich mir schon gefreut, die Fans vom VfL Bochum wahrscheinlich eher nicht.
3: Nein, mit Sicherheit nicht. Also es klingt schon kurios, aber die Fans von der Osttribüne dürfen während dem Match nicht mehr springen, aber nicht, weil die Tribüne sonst zusammenbricht, sondern weil bei Modernisierungsmaßnahmen zwar Folgendes festgestellt worden ist, nämlich Schwingungen, die bei ungeübten Fans Unwohlsein hervorrufen können. Kein Scherz, also einzige Hüpfausnahme ist dann Springen bei einem Bochum-Tor und das ist ab jetzt so festgeschrieben, kein Scherz.
0: Das ist unfassbar.
3: Hüpfen, hüpfen, hüpfen.
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0: Einen schönen Mittwochnachmittag. 15.40 Uhr ist es, das und seine Steiermark Verkehrs- und Blitzer-Update. Wir schauen auf die A2 Südautobahn Richtung Klagenfurt. Da liegen LKW-Reifenteile bei Bad Waltersdorf, da bitte aufpassen. Und in Graz gibt es eine Sperre in der Kürflacher Gasse. Da gibt es einen Polizeieinsatz, das umfahrt ihr am besten großräumig. Und ein frischer Blitzer ist auch da auf der B70 der Backerstraße Richtung Graz in Lieboch beim Action. Gute und sichere Fahrt.
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Wichtige Info jetzt aus der Antenne Steiermark Verkehrsredaktion, einmal für die A2 Südautobahn. Richtung Klagenfurt, da liegt verlorenes Ladegut bei der Abfahrt Liboch, da bitte ganz besonders aufpassen. Und auf der A9, der Pyrnautobahn Richtung Spielfeld, da steht ein defekter LKW vorm Gradkorntunnel Süd. Gute und sichere Fahrt wünsche ich euch.

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2: Also das Wetter bringt doch einen schönen Motivationsboost für den Endspurt vom Mittwoch. Es ist richtig sonnig und warm. Fast überall hat es noch über 20 Grad. Morgen Donnerstag wird es dann zwar auch noch mal warm mit bis zu 24 Grad, aber dazu gibt es auch eine Portion Regen. Fast den ganzen Tag über wird es morgen nass. Ein paar Stunden bleibt es über Mittag dann mal trocken.
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1: Es ist 5 vor 4.
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4: Mit Helene Feichtenhofer. Der Kunststoff- und Chemiekonzern Borouge baut seinen Recyclingstandort in Wildon aus. Hier soll die jährliche Produktionskapazität für recyceltes Polyethylen um bis zu 5 Kilotonnen erweitert werden. Die Nachfrage nach recycelten Kunststoffen in Europa wird immer größer.
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4: Bei der Matura soll es in Zukunft nicht mehr möglich sein, wenn die Jahresnote gut ist, quasi ohne weitere Leistung durchzurutschen. Der Plan der Regierung. Die Rede ist davon 30% bei beiden Matura-Teilen, die Schüler quasi als Mindestschwelle erreichen müssen. Außerdem hat die Regierung heute beschlossen, dass es die kostengünstigen Laptops für Schüler erst in der 6. statt wie bisher in der 5. Schulstufe gibt.

0: Man wolle so den Kindern wieder ihre analoge Kindheit zurückgeben, die Begründung heute. Ursprünglich sollte die spätere Laptop-Ausgabe auch bei der Budgetsanierung helfen. 5 Monate bedingt das schon rechtskräftige Urteil heute in Linz für einen Supermarktkassier. Er hatte wahllos Rabatte gewährt und so einen Schaden von 25.700 Euro verursacht. Als Motiv hat der Mann angegeben, dass die Kunden die Rabatte teils vehement eingefordert hätten und er Angst gehabt habe. Im Vorjahr haben 4 von 10 Österreicherinnen und Österreichern KI-Anwendungen genutzt. Das sind um 11% mehr als noch 2024, zeigen aktuelle Zahlen der Statistik Austria. Allerdings geben da in dieser Befragung auch viele KI-Nutzerinnen und Nutzer an, dass sie selbst das Gefühl haben, nicht genug über KI zu wissen.
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2: Um 3 Minuten vor 4, A2 Südautobahn Richtung Klagenfurt, LKW-Reifenteile liegen da bei Bad Waltersdorf auf der Fahrbahn, da bitte aufpassen. A2 Südautobahn Richtung Klagenfurt nochmal, verlorenes Ladegut liegt auch bei der Abfahrt Lieboch. A9 Pyrenautobahn Richtung Spielfeld, da steht ein defekter LKW vor dem Gradkorntunnel Süd. In Graz, da ist die Kürflacher Gasse gesperrt, Grund ist ein Polizeieinsatz, meidet da diesen Bereich großräumig. Und geblitzt wird auf der A9 der Pyren in Richtung Linz bei der Mautstelle Kleinalm im 50er. Auf der B70 der Backerstraße Richtung Graz in Lieboch beim Action. In Bischelsdorf Richtung Geisdorf bei der Ortsausfahrt. Auf der B96 der Murtalstraße Richtung Scheifling kurz vor der Ortstafel Frohjach und in Murau beim Lagerhaus. Habt ihr sonst noch was entdeckt? 316 80 90 80. Gute und sichere Fahrt wünsche ich euch.
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2: Einen schönen Mittwochnachmittag noch. Bei uns war heute die 4B der Volksschule Liezen zu Gast bei Antenne Macht Schule. Und ja, da wird mir gleich der Job weggenommen.
4: Hallo, ich bin die Valerie und heute kommt das Lied Why Don't You Stay von Nico Santos.

0: Einen schönen Mittwochnachmittag, 16.09 Uhr ist es, das Antenne Steiermark Verkehrs- und Blitzer-Update. Und da schauen wir auf die A2 Südautobahn Richtung Klagenfurt. Da liegen Reifenteile bei Bad Waltersdorf. Und auf der A9 der Pünnertobahn Richtung Spielfeld, da vor dem Tunnel Grad Korn Süd steht ein defekter LKW. Es staut schon und 10 Minuten Zeitverlust gibt es da. Und in Graz ist die Köflacher Gasse gesperrt. Da gibt es einen Polizeieinsatz. Weicht da am besten großräumig aus. Gute Fahrt.
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Einen schönen Mittwochnachmittag. 5:05, das sind seine Steiermark Verkehrs- und Blitzer-Updates. Wir schauen auf die A2 Südautobahn Richtung Graz. Kurz vor der Raststation Back, da ist eine LKW-Panne, der rackt zum Teil auf die erste Spur. Die Polizei ist vor Ort. An der Empörnautobahn Richtung Spielfeld vor dem Tunnel Grad-Korn Süd steht ein defekter LKW, staut und 10 Minuten verliert ihr dort. In Graz, da gibt es eine Sperre der Köflacher Gasse, Grund ist ein Polizeieinsatz. Und es wird geblitzt auf der A9 der Pyrn Richtung Linz bei der Mautstelle Kleinalm im 50er. Auf der B70 der Backerstraße Richtung Graz in Lipoch beim Action. In Bischelsdorf Richtung Geisdorf bei der Ortsausfahrt. In Stallhofen Richtung Steins im 70er. Auf der B96 der Murtalstraße Richtung Scheifling kurz vor der Ortstafel Frohjach. Und in Murtal beim Lagerhaus. Habt ihr sonst noch was entdeckt?

0: 0316 80 90 80. Gute und sichere Fahrt wünsche ich euch.
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3: Wie gut funktioniert eigentlich Klima- und Umweltschutz in Firmen? Im Hotel Liebmann in Lassnitzhöhe. So gut, dass das Haus von Bernadette und Stefan Liebmann seit heuer Klimabündnisbetrieb ist.
4: Das erste größere, das waren sicher unsere 12 Tesla Supercharger. Wir haben in weiterer Folge eine PV-Anlage aufs Dach montiert. Da sind wir jetzt gerade in der Erweiterungsphase. Dann haben wir hinter unserem Haus ein Grundstück verpachtet an die Firma Lebensgroß. Dort wird Biogemüse angebaut.
3: Und weiter geht's mit vielen kleinen Dingen.
4: Wiederverwenden, statt verschwenden. Wir haben Zeitungspapier statt diese in Plastik verpackten Servietten unter den Kaffeetassen. Also ja, also das ist wirklich von bis, gibt es da sehr, sehr vieles, was man machen kann.
3: Die Liebmanns nehmen auch ihr Team, aus dem immer wieder neue Ideen kommen, mit auf diese Klimaschutzreise. Und eine Message gibt es noch an alle Firmen, die noch nicht Klimabündnisbetrieb in der Steiermark sind.
4: Die sollen auch ein bisschen was beitragen zu dem großen Ganzen. Ganz klar, jeder, der ein bisschen was angreift, am Ende wird es dann was Großes.
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0: Ihnen. Schönen Mittwochnachmittag. 16.40 Uhr ist es. Da sind deine Steiermark Verkehrs- und Blitzer-Update. Wir schauen auf die A9 Pirnaterbahn Richtung Spielfeld. Vorm Tunnel Graz-Konn-Süd steht ein defekter LKW, staut sich da und 10 Minuten verliert ihr. Und in Graz ist die Köflacher Gasse gesperrt. Da gibt es einen Polizeieinsatz. Da bitte am besten großräumig ausweichen. Ich wünsche euch eine gute und sichere Fahrt.
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1: Wie schauen wir aus, Maria?
2: Wenn ich da so auf unsere Wetterkarte schaue, sehe ich immer noch ganz viel blauen Himmel. Der Tag geht freundlich zu Ende. In der Nacht kühlt es nur leicht ab auf 14 bis 8 Grad. Morgen startet der Donnerstag dann schon nass und es regnet auch den ganzen Tag über in großen Teilen des Landes. Nur über Mittag bleibt es mal ein paar Stunden trocken. Bis zu 24 Grad gehen sich aber trotzdem nochmal aus.
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1: In 5 Minuten wird's 5.
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4: Mit Helene Feichtenhofer. Der Borkenkäfer hat den steirischen Wäldern in diesem Jahr zugesetzt. Allerdings sind die Schäden kleiner als befürchtet. Besonders betroffen waren die Süd- und Oststeiermark, wo der Schnee im Februar viele Fichten beschädigt hat. Gleichzeitig waren die Schäden aber nicht allzu groß, weil es in der Region viel Mischwald gibt, sagt Landesforstdirektor Michael Luitold.
5: Die Empfehlung lautet, das Risiko zu streuen im Hinblick auf die Baumart, möglichst auf mehrere Baumarten zu setzen und wenn im Laufe der Bestandesphasen Pflegemaßnahmen stattfinden, die Pflegemaßnahmen so durchzuführen, dass es so möglichst Mischbaumarten dann auch ausgepflegt werden, dass es dann in weiterer Folge dann in den Endbestand der jeweiligen Waldbestände mehrere Baumarten vertreten sind.
4: In der Obersteiermark hat es rechtzeitig geregnet, das hat die dort stärker vertretenen Fichten gestärkt. Damit ist der Schaden im Rahmen geblieben, sagt Luitold weiter.
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4: In Tirol hat es vergangene Nacht schon wieder ein Erdbeben gegeben, diesmal bei Hall. Es hatte eine Stärke von 3,7. Es ist eines von vielen Beben in letzter Zeit in Tirol. Eine solche Erdbebenserie sei aber nichts Ungewöhnliches. Tirol hat einige geologische Störungszonen, bei denen die kleinen Platten dauernd in Bewegung sind. Die Info vom Erdbebendienst der Geosphere Austria. Rund ums Aus für den Iglo-Zulieferer Ardo in Groß-Enzersdorf hat es heute eine zweite Gesprächsrunde mit Bund und Land gegeben. Das Unternehmen hält aber trotzdem an den Schließungsplänen für 2027 fest. Die angebotenen Unterstützungen würden die strukturellen und wirtschaftlichen Herausforderungen nicht beheben. In München, Nähe des Flughafens, wird derzeit nach einem freilaufenden Puma gesucht. Es gäbe eine Aufnahme vom Tier, heißt es von der örtlichen Kreisbehörde. Woher die Raubkatze kommt, ist völlig unklar. Die Bevölkerung ist aufgerufen, wachsam zu sein und Hunde nicht freilaufen zu lassen.
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1: Um 3:05 wir schauen nach Graz. Da staut es wegen Überlastung in der Puntigamer Straße, der Flughafenstraße und der Blüdermanngasse. 10 Minuten verliert ihr da. Und dafür ist die Sperre aufgehoben der Köflacher Gasse. Der Polizeieinsatz ist beendet. Geblitzt wird auf der B320 der Enstalstraße Richtung Nizen bei Trautenfels im 50er. In Burgau kurz vor der Kreuzung Bahnhofstraße und Neudauer Straße und in Stallhof bei Steins im 70er. Und auch auf der A2 der Südautobahn Richtung Wien nach Modriach. Habt ihr sonst noch was entdeckt? 0316 80 90 80. Ich wünsche euch eine gute und natürlich auch eine sichere Fahrt.
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1: Nach dem Abendessen noch ein paar Löffel Nutella für die Zuckercravings. Das gehört dazu. Maria, wie machst du das?
2: Absolut, aber no besser, sag ich, Biscoff-Creme.
1: Ah, okay. Ja, okay. Es ist egal, was es ist. Es gibt jetzt nämlich einen Löffel, mit dem kommt man wirklich ins allerletzte Winkel vom Gas rein. Der ist extra für das konzipiert worden. Mhm. Also, ein geübter Nuss-Nougat-Creme-Löffler, der braucht sowas nicht, oder?
2: Nein. Der kaut es was selber.
1: Mit der Zunge ausschlecken oder so.

0: Wichtige Info jetzt aus der Antenne Steiermark Verkehrsredaktion, und zwar für die A9 Pönnerbahn Richtung Spielfeld. Bei Bremstetten sind Personen auf der Fahrbahn, da bitte ganz besonders aufpassen.
1: Naked und Portugal the Man mit ihrer neuen Single Some Kind of

Wichtige Info aus der Antenne Steiermark Verkehrsredaktion. A2 Südautobahn Richtung Wien zwischen Lassnitzhöhe und Gleisdorf West steht ein defekter LKW. Da bitte aufpassen. Gute und sichere Fahrt wünsche ich euch. Und jetzt gibt's einen Hit, der bleibt hier auf Antenne Steiermark von Coldplay. Die Band aller Bands gefühlt irgendwie in My Place. Der ist einfach legendär jetzt für euch hier auf Antenne Steiermark.

0: Einen schönen Mittwochfeierabend. 11:05 ist es, das Antenne Steiermark Verkehrs- und Blitzer-Update. A2 Südautobahn Richtung Wien zwischen Lassenzell und Gleisdorf West steht ein defekter LKW. Da bitte aufpassen. A9 Autobahn Richtung Spielfeld zwischen Schachenwald und Karlsdorf sind Personen auf der Fahrbahn. Auch hier bitte vorsichtig fahren. Und in Graz, der Staus wegen Überlastung in der Buntigammer Straße, der Flughafenstraße und der Blüdermanngasse. Ein Zeitverlust ist hier von jeweils 10 Minuten. Habt ihr noch was entdeckt? 0316 80 90 80. Gute und sichere Fahrt wünsche ich euch.
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0: Eine gute Fahrt durch den Mittwochfeierabend. Es ist 5 Minuten vor 5:30. Das Antenne Steiermark Verkehrs- und Blitzer-Update. Wir schauen auf die A2 Südautobahn Richtung Wien. Zwischen Lassnitzhöhe und Gleisdorf West steht ein defekter LKW. Da bitte ganz besonders aufpassen. Genauso wie auf der A9-Pyrautobahn Richtung Spielfeld zwischen Schachenwald und Karlsdorf sind Personen auf der Fahrbahn. B67 Grazer Straße bei Gradkorn Süd ist ein Unfall passiert. Ihr kommt zwar vorbei, verliert aber 10 Minuten im Stau. Und generell Staus in Graz wegen Überlastung in der Puntigammer Straße, der Flughafenstraße und der Blüdemanngasse jeweils ein Plus von 10 Minuten. Geblitzt wird auf der B320 der Enstallstraße Richtung Lietzen bei Trautenfels im 50er, im Burgau kurz vor der Kreuzung Bahnhofstraße und Neudauerstraße und auf der A2 der Südautobahn Richtung Wien nach Modriach. Habt ihr noch was entdeckt? 0316 80 90 80. Ich wünsche euch eine gute und sichere Fahrt. Wieso gibt's im Geschäft eigentlich Sackerl für den Biomüll, die aber eigentlich nicht in den Biomüll sollten? Ich verstehe es nicht. Vor allem in den steirischen Städten hat man nämlich dieses Problem und da meistens in den größeren Siedlungen, dass viele Leute diese Sackerl verwenden. Es hat schon Biomülltonnen gegeben, die extra mit dem Restmüll entsorgt haben werden müssen, weil so viele von diesen Sackerl drinnen waren. Kostet euch übrigens extra. Sandra Klünsner von den Saubermachern.
1: Wenn der Plastikanteil im Biomüll weiter steigt, kann sich das auf die Abfallgebühren für die Bürgerinnen und Bürger auswirken. Am besten ist es, den Biomüll ganz ohne Sackerl zu sammeln.
0: Es gibt aber auch Sackerl, die ihr verwenden könnt.
1: Wenn der Sackerl verwendet wird, sind die sogenannten Bio-Kreislauf-Sackerl, die es im Einzelhandel gibt. Die sind meist mit so einem Keimling-Symbol gekennzeichnet, die deutlich bessere Lösung. Weil die vermeintlich kompostierbaren Plastiksackerl sind in der Praxis leider oft nicht vollständig abbaubar.
0: Und wenn ihr

noch viele nicht abbaubare Plastiksackerl habt, dann ist es ganz einfach, wie ihr die noch verwenden könnt. Mit dem Inhalt geht's ab in den Biomüll und die Sackerl kommen zum Plastik oder, wenn sie ganz schlimm verschmutzt sind, zum Restmüll.

0: eine gute Fahrt durch den Mittwochfeierabend. Es ist 17.40 Uhr, Zeit für sein Steiermark Verkehrs- und Blitzer-Update. Wir schauen auf die A2 Südautobahn Richtung Klagenfurt. Da steht ein defekter LKW bei Friedberg-Bingau. Dann ein defekter LKW auch zwischen Lasnitzhöhe und Gleisdorf West in Richtung Wien. Da bitte aufpassen. Graz, da staut es wegen Überlastung in der Puntigamer Straße, der Flughafenstraße und der Blüdermanngasse. Da dauert es jeweils 10 Minuten länger. Und A9-Pürn-Autobahn Richtung Spielfeld. Die Auffahrt Gradkorn Süd ist nach einem Unfall auf der B67 der Grazer Straße gesperrt. Es staut bis zum Blabutsch-Tunnel. Ich wünsche euch eine gute und sichere Fahrt.
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1: 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Das Steiermark-Wetter
2: mit Maria Troppacher. Also wer heute noch länger unterwegs ist, muss trotzdem nicht wirklich frieren. In der Nacht kühlt es heute nur auf 14 bis 8 Grad ab und es bleibt noch bis in der Früh großteils trocken. Dann startet der Tag morgen allerdings nass und es regnet den ganzen Donnerstag über in großen Teilen des Landes. Trotzdem wird es nochmal recht warm mit bis zu 24 Grad. Erst ab Freitag wird es dann auch kühler und am Wochenende gehen sich nur mehr maximal so um die 17 Grad aus.
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2: Es ist 5 vor 6.
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4: Mit Helene Feichtenhofer. Der Borkenkäfer hat in diesem Jahr wieder für einiges an Schäden in den steirischen Wäldern gesorgt, vor allem in der Ost- und Südoststeiermark. Die Obersteiermark war heuer weniger stark betroffen, weil es dort rechtzeitig geregnet hat. Generell ist die Obersteiermark aber durchaus stark gefährdet, sagt uns Landesforstdirektor Michael Luitold.
5: Weil eben in den obersteirischen Bezirken die Fichte natürlich doch deutlich stärker vertreten ist, während im Süden und Osten der Steiermark die Fichte nur beigemischt in den Beständen ist. Durch die gute Mischung in dem Süden und Osten der Steiermark sind dahingehend die Funktionen der Waldflächen daher auch nicht gefährdet durch den stärkeren Anstieg der Borkenkäfer im heurigen Jahr.
4: Für Waldbesitzer sei es nun wichtig, befallene Fichten bis zum Frühjahr aus dem Wald zu entfernen.
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4: Die Spritpreisbremse macht sich bemerkbar. Tanken ist deutlich billiger als noch vor einer Woche, zeigen aktuelle Zahlen des ÖAMTC. Diesel kostet rund 14 Cent pro Liter weniger. Super ist um rund 9 Cent pro Liter günstiger. In dem Haus in der Wiener Innenstadt, das am 20. September teilweise eingestürzt ist, haben Unbekannte jetzt in 4 Wohnungen eingebrochen. Die Türschlösser bzw. von der Feuerwehr angebrachte Vorhängeschlösser haben sie geknackt, die Wohnungen danach durchwühlt. Was genau die Einbrecher gestohlen haben, ist doch nicht klar. Eine Spurensicherung ist schwierig. Fußball. Das Nationalteam der Männer hat sich in der FIFA-Weltrangliste um einen Platz verbessert, ist nun auf Rang 22. Die beste Platzierung des ÖFB-Teams in der mehr als 4-jährigen Amtszeit von Teamchef Ralf Rannig. Nummer 1 der FIFA-Weltrangliste ist Weltmeister Spanien.
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2: Da ist einiges los. Auf der A2 Südautobahn Richtung Klagenfurt steht ein defekter LKW bei Friedberg-Pingau. Auf der A2 Südautobahn Richtung Wien diesmal steht zwischen Lassnitzhöhe und Gleisdorf West ebenfalls ein defekter LKW. Auf der A9 Pyrenautobahn Richtung Spielfeld ist nach wie vor die

Auffahrt Gratkorn Süd nach einem Unfall auf der B67 gesperrt. Es staut da sowohl auf der B67 als auch auf der Autobahn bis zum Plabutschtunnel. Und in Graz staut es noch wegen Überlastung in der Punzigammer Straße, der Flughafenstraße, der Blüdemanngasse, jeweils 10 Minuten plus. Zuletzt noch einen Blitzer für euch in Burgau, kurz vor der Kreuzung Bahnhofstraße und Neudauer Straße. Ansonsten gute Fahrt, alle Staus, alle Blitzer direkt an uns 0316 80 90 80.

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0: Das Antenne Steiermark Verkehrs- und Blitzer-Update um 6:35. Da schauen wir zuerst auf die A9 Pyrnautobahn Richtung Spielfeld. Da ist nach wie vor die Auffahrt Gradkorn Süd nach einem Unfall auf der B67 gesperrt. Und auf der A9 Pyrnautobahn Richtung Linz ist ein Unfall kurz vor der Abfahrt Seiersberg passiert. Da ist jetzt der erste Fahrstreifen gesperrt. Bitte aufpassen. In Graz braucht es noch länger in der Puntigammer Straße. Wie so oft staut es da im Baustellenbereich plus von 10 Minuten. Alle Staus, alle Blitzer gibt es auch jederzeit bei uns im Web und in der App. Ich wünsche euch eine gute und sichere Fahrt.
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2: Am Freitag wird gekickt. Da spielt der USV RB Weindorf St. Anna am Eigen um 19 Uhr in der Stahlbaum-Müller-Arena in St. Anna gegen den SV Lebring. Kommt vorbei und unterstützt die Mannschaften. Von Freitag bis Sonntag ist das Food and Fun Festival am Parkplatz beim Eisstadion in Hart bei Graz. Da gibt es über 100 frische Spezialitäten aus aller Welt. Ein Paradies ist es für alle Streetfood-Liebhaber. Bis Sonntag ist noch die Zirkuswelt Smile im Center West in Graz zu Gast. Die Zirkuswelt Graz, die setzt dabei bewusst auf einen modernen tierfreien Zirkus. Tickets und Infos, die gibt es unter zirkusweltgraz.at.
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0: Das Antenne Steiermark Verkehrs- und Blitzer-Update. Da gibt es jetzt eine kurze Nachricht nochmal für die A9 Pyrnautobahn Richtung Linz. Da war ein Unfall kurz vor der Abfahrt Seiersberg und mittlerweile sind da scheinbar auch Menschen auf der Fahrbahn. Bitte also besonders vorsichtig fahren.
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1: mit Maria Troppacher. Draußen ist es noch klar und sonnig mit 15 Grad in Liezen und 18 in Feldbach. In der Nacht wird es dann aber frisch und morgen früh ziehen die ersten Regenwolken über die Steiermark. Es tröpfelt dann den ganzen Tag lang immer wieder. Nur zu Mittag schaut die Sonne auf einen kurzen Besuch vorbei. Mit 24 Grad bleibt es aber trotzdem nochmal angenehm warm, bevor es am Freitag dann abkühlt. Es ist 5 vor 7.
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2: Mit Helene Feichtenhofer. Rund 700.000 Menschen in Österreich fühlen sich häufig einsam. Die Caritas macht deshalb auf die Folgen von Einsamkeit aufmerksam. Direktorin Nora Tödling-Musenbichler.
3: Einsamkeit ist keine Krankheit, aber sie macht krank. Es ist nachgewiesen, dass Einsamkeit Depressionen fördert, dass Einsamkeit chronische Erkrankungen fördert, dass Menschen sich immer mehr zurückziehen. Und Einsamkeit ist schädlich auch, wie mindestens 4 Zigaretten täglich.
2: Die Caritas fordert deshalb mehr Begegnungsmöglichkeiten und einen politischen Aktionsplan gegen Einsamkeit. In der Steiermark gibt es unter anderem Plauderbankerl, Stadtspaziergänge, Besuchsdienste und die sogenannten Startfeen, die junge Familien unterstützen. Mehr Infos zu den Angeboten gibt's auf der Webseite der Caritas Steiermark.
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2: Der Medienmanager Gerhard Zeiler hat sich in den sozialen Medien zu Wort gemeldet. Er wollte ja SPÖ-Chef werden. Die Partei hat sich aber für Markus Marterbauer als Vizekanzler entschieden. In einem Video wünscht Zeiler Marterbauer ein schnelles Gesundwerden und viel Erfolg, wenn er die SPÖ übernimmt. Gleichzeitig kündigt er aber an, die politischen Entwicklungen weiterhin kritisch zu begleiten. In Deutschland ist der ehemalige Präsident des deutschen Geheimdienstes August Hanning heute in U-Haft gekommen. Er soll seinen ehemaligen Büroleiter dafür bezahlt haben, dass der ihn auch nach seinem Weggang vom BND weiter mit geheimen Infos versorgt. Diese Infos soll Hanning dann bei seiner Beratertätigkeit gewinnbringend verwertet haben. Auch der Büroleiter sitzt in U-Haft. Der Chemie-Nobelpreis geht in diesem Jahr an den Franzosen Henri Cargan und den Japaner Kenzo Sohai. Die beiden haben herausgefunden, warum Moleküle in lebenden Organismen nur in einer Variante vorkommen und nicht in spiegelbildlicher Form. Eine Frage, die die Chemie über ein Jahrhundert lang beschäftigt hat.
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1: Da gibt's gute Nachrichten für die A9 Pörnautobahn Richtung Spielfeld. Die Sperre der Auffahrt Gradkorn Nord ist aufgehoben, die Unfallstelle ist da geräumt. Auf der A9 Pörnautobahn Richtung Linz diesmal war ein Unfall kurz vor der Abfahrt Seiersberg. Ihr habt da 10 Minuten plus im Stau, man kommt da nur schwer vorbei. Und in Graz dauert's auch noch länger in der Puntigammer Straße. Da staut es wie so oft wegen der Baustelle. Zeitverlust

0: Derzeit 10 Minuten. Alle Staus, alle Blitzer direkt an uns. 0316 80 90 80 ist die Nummer zu uns ins Studio. Ich wünsche euch eine gute und sichere Fahrt. Jetzt geht's weiter mit Adoria.
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0: 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Es ist 7:55 und da gibt's gute Nachrichten für die A9 Pyrnautobahn Richtung Linz. Die Unfallstelle bei der Abfahrt Seiersberg ist jetzt geräumt und da geht's wieder gut voran. In Graz braucht ihr noch länger in der Puntigammer Straße. Da staut's wie so oft wegen der Baustelle. Ihr habt einen Zeitverlust von 10 Minuten. Alle Staus, alle Blitzer gibt's auch jederzeit bei uns im Web und in unserer Antenne Steiermark App. Ich wünsche euch eine gute und sichere Fahrt.
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2: Während so mancher Einzelhandelsbetrieb überlegt, Geschäftsflächen zu verkleinern und einen Teil des Geschäftes online abzuwickeln, geht die Shopping City Seiersberg andere Wege. Wer sich zukünftig im Shopping Center südlich von Graz präsentiert, der sollte groß denken. Geschäftsführer Anton Tschech.
3: Das heißt sogenannte Flagship Stores, damit wir hier ein Einkaufserlebnis bieten den Kunden, denn nur so haben wir eine Chance gegenüber dem Onlinehandel eine Konkurrenz und eine Alternative zu sein.
2: So kann man mittlerweile auch sein Auto in der Shopping City Seiersberg kaufen. Und ab 15. Oktober eröffnet Best Secret, also Premium-Modelabel zu einem guten Preis, seinen europaweit ersten Store im stationären Handel. Nicht in Paris, Mailand oder London, sondern eben in der Steiermark.
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1: mit Maria Troppacher. Heute geht der Tag wieder mal klar zu Ende, aber im Laufe der Nacht kommen dann einige Regenwolken auf uns zu und es kühlt auf bis zu 8 Grad runter. Morgen braucht's dann einen Regenschirm, denn der Donnerstag wird ordentlich nass. Nur zu Mittag lächelt uns die Sonne für eine kurze Zeit an und mit 24 Grad bleibt's auch noch mal richtig angenehm warm. Es ist 5 vor 8.
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2: Mit Helene Feichtenhofer. Im Grazer Bezirk Gries ist heute beim Köflacher Bahnhof eine Fliegerbombe aus dem Zweiten Weltkrieg ausgegraben worden. Das hat für einen größeren Polizeieinsatz gesorgt. Die Bahnstraße der GKB wurde am Nachmittag für rund 1,5 Stunden gesperrt. Auch die Straßenbahnen und Busverbindungen in diesem Bereich waren betroffen. Der Entminungsdienst hat die Bombe dann entschärft.
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2: Morgen startet der letzte Fördercall für Photovoltaikanlagen und Stromspeicher für heuer. Insgesamt 38,5 Millionen Euro an Fördergeldern stehen dann noch einmal zur Verfügung. Der Fördercall startet um 17 Uhr mit der Ticketziehung und läuft bis zum 22. Oktober. Es wird auch der letzte Call sein, bei dem es dieses Ticketsystem noch gibt. Für das System hatte es viel Kritik gegeben, weil die Fördermittel da immer innerhalb kürzester Zeit weg waren. Im nächsten Jahr will die Regierung dann die Abwicklung neu organisieren. Es soll ein antragsbasiertes Modell nach Fertigstellung kommen und keine einzelnen Fördercalls mehr. Der Medienmanager Gerhard Zeiler hat sich in den sozialen Medien zu Wort gemeldet. Er wollte ja SPÖ-Chef werden, die Partei hat sich aber für Markus Marterbauer als Vizekanzler entschieden. In einem Video wünscht Zeiler Marterbauer ein schnelles Gesundwerden und viel Erfolg, wenn er die SPÖ übernimmt. Gleichzeitig kündigt er aber an, die politischen Entwicklungen weiterhin kritisch zu begleiten. Fußball. Das Nationalteam der Männer hat sich in der FIFA-Weltrangliste um einen Platz verbessert, ist nun auf Rang 22. Die beste Platzierung des ÖFB-Teams in der mehr als vierjährigen Amtszeit von Teamchef Ralf Rangnick. Nummer 1 der FIFA-Weltrangliste ist Weltmeister Spanien.
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So, jetzt aber. Da ist auf der S6 zwischen Kindberg und Mitterdorf ein Reh auf der Fahrbahn. Da bitte besonders aufpassen. Und in Graz in der Puntigammer Straße braucht ihr immer noch 10 Minuten länger wegen der Baustelle. Alle Staus, alle Blitzer gibt's auch jederzeit bei uns im Web und in unserer Antenne Steiermark App. Ich wünsche euch eine gute Fahrt.

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1: Der Herbst ist das schönste und farbigste Lächeln des Jahres. Diese wunderbaren Zeilen bekam ich unlängst als WhatsApp-Nachricht. Das ist wirklich so. Der Herbst, inzwischen meine Lieblingsjahreszeit, bedankt sich bei uns mit einem Geschenk der Farben. Dichter haben ihn auch schon als einen der talentiertesten Maler bezeichnet, der mit seinem Pinsel über die Lande fährt. Eines Morgens riechst du den Herbst. Es ist nicht kalt, es ist nicht windig, es hat sich eigentlich gar nichts verändert und doch alles, schrieb schon Kurt Tucholsky. Es hat sich alles geändert, die Natur, das Wetter, ich. Da gibt es eine liebe Kindergeschichte, in der von einer Maus erzählt wird, Frederik, der nicht wie die anderen Tiere Vorräte für den Winter sammelt, sondern er sammelt Farben. Und als dann der Winter kommt und als der Winter immer dunkler wird, hat Frederik Geschichten und Farben, die er den anderen erzählen kann. Und so wird es unter den Tieren auch im Winter hell und warm und bunt. Ja, der Herbst färbt die Blätter der Bäume und Sträucher zu einem bunten Meer. Sammeln auch wir sie ein in unserem Herzen für später. Ihr Theologe Walter Drechsler.
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